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0: Fußgarten Lemon Tree. Starten wir los mit dieser Ruhe heute nach dem Sturm, nach den Unwettern gestern. Guten Morgen, Radio Tirol, jetzt um 6.
1: Schwere Gewitter über Südtirol, Hagel im Raum Brixen. Tödlicher Unfall auf der Mebo beim Siegmundskroner Tunnel. Und heute kommt wieder überall die Sonne zurück. Ich bin Gunde Bichler. Guten Morgen.
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1: Heftige Unwetter sind am Abend über Südtirol gezogen, vor allem von Passaia über Sarntal bis ins Eisacktal und Gardertal hat es geregnet und auch gehagelt. Die Hagelkörner im Raum Brixen waren bis zu 5 cm groß und haben die Stadt gegen 20 Uhr in kurzer Zeit in eine Winterlandschaft verwandelt. Eine sogenannte Superzelle ist durchgezogen, schreibt Landesmeteorologe Dieter Peterlin. Bis in die Nacht hinein hat es weitere weniger starke Gewitter gegeben. Insgesamt wurden 1600 Blitze gezählt. In Fahren sind über 40 mm Regen gefallen. Die freiwilligen Feuerwehren sind immer wieder zu Unwettereinsätzen ausgerückt. Zu einem tödlichen Verkehrsunfall ist es heute früh auf der Mebo gekommen gegen 3:15. Auf der Südspur beim Siegmundskroner Tunnel ist eine Person von einem Auto angefahren und so schwer verletzt worden, dass sie noch an der Unfallstelle verstarb. Im Einsatz waren Notarzt, Weißes und Rotes Kreuz und Berufsfeuerwehr. Die digitale Testphase zur Verkehrsberuhigung auf den Dolomitenpässen in Grün und im Gardertal, allen voran am Grüner Joch, startet in der zweiten Septemberhälfte. Das sagt die Arbeitsgruppe, die dafür eingerichtet worden ist. Kameras sollen in den nächsten Wochen alle Fahrzeuge auf den Dolomitenpässen erfassen. Dann wird mit Simulationen geprüft, wie sich eine Sperre auf den Verkehr auswirken könnte. Und es braucht Lösungen für Einheimische und Hotels sowie Registrierplattformen zur Anmeldung einer Fahrt. Bei einem Treffen der Finanzminister der G20-Staaten in den USA ist es zum Eklat gekommen. Amerika hatte auch Russland eingeladen und dagegen haben die Europäer protestiert. Sie haben sich geweigert, sich mit dem russischen Minister auf das gemeinsame Foto zu stellen. Zum ersten Mal seit dem Angriff auf die Ukraine vor gut 4 Jahren hat der russische Minister an dem G20-Treffen wieder teilgenommen. Und noch zum Sport. Tennis. Jannik Sinner fehlt ja bei den US Open in New York, weil er Probleme mit dem Knie hat. Unterdessen ist sein schärfster Konkurrent Carlos Alcaraz nach langer Verletzungspause wieder zurück. Der Spanier hat sein Auftaktspiel gegen den Russen Safiulin souverän in 3 Sätzen gewonnen. Alcaraz ist Titelverteidiger in New York und gilt auch als Favorit auf den Titel, eben weil Sinner fehlt.
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0: Ja, das war gestern ganz schön heftig und jetzt dieser Tag nach den Unwettern heute. Dominik Reich.
4: Ja, Zentimeter hoch lag der Hagel im Raum Fahren gestern, wie auch in den Nachrichten gehört. Jetzt diese Ruhe. Eben meistens dieser typisch klare Himmel nach dem Gewitterknall. Im Raum Bustertal auch noch Nebelfelder. Es geht sehr sonnig rein in den Dienstag, als wäre nichts gewesen. Gewitter sind auch heute wieder am Start gegen Abend, aber deutlich weniger voraussichtlich. Heiß bleibt es weiterhin bei 25 bis 31 Grad. Aktuell meldet Antholz-Obertal 8 Grad, Kollmann 14, Brandzoll 19 und Pfatten 16 Grad.
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4: Einspurig geht's auf der Mebo weiter im Siegmundskroner Tunnel. Wie gerade berichtet, ist dort heute in den frühen Morgenstunden ein tödlicher Unfall passiert. Berufsfeuerwehr und Polizei sind noch da. Es wird für die Erhebungen sicher eine Weile einspurig bleiben. Wir informieren Sie laufend. Sonst sind alle Straßen nach den Unwettern wieder frei, auch im Raum Brixen laut Carabinieri. Sichere Fahrt!
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0: Ja, schönen guten Morgen. Ja, die Bilder von gestern haben wir mit ins Bett genommen. Mit den Bildern sind wir heute aufgewacht und dieses Bild vom Mann, der mit dem Rad über die Straße stapft, mit ja, fast bis zu den Knien im Hagel drin. Also das Bild bleibt mir noch lange im Kopf. Gleich eine Augenzeugin bei uns, die dieses Unwetter live erlebt hat in Fahren. Wunderschönen guten Morgen.

0: Kalt und kälter, STS, guten Morgen, Radio Tirol mit Deborah Sparber. Straßen zu betoniert mit Hagel, diese Gewitterzelle gestern Abend, diese Superzelle, hat Hagelkörner gebracht, bis zu 5 cm dick, Basayertal, Sarntal, Pustertal, vor allem im Eisacktal. Lissi Reiterer aus Villanders war in ihrem LKW unterwegs, als es passierte, in Fahren.
1: Zuerst ist mal richtig gelb geworden, aber richtig gelb. In dem Moment hat es angefangen zu schauern und so richtig ohrlassen. Die ganzen Alarmanlagen von den LKW sind losgegangen, also brutal. Also richtig wild. Es ist alles schneeweiß gewesen. Aber schneeweiß, brutal. Mhm. Also der alles zusammengeschlagen.
0: Lissi, du musstest ja im Hagel auch noch zu deinem LKW laufen. Du warst da kurz im Freien.
1: Es hat so viel auf mich reingeprasselt, auf dem Kopf, auf dem Buckel. Das hat man direkt gespürt. Jeder hat man direkt da hinten auf dem Buckel die Körner gespürt. Gell?
0: Wahnsinn. Weltuntergangsstimmung gestern Abend und jetzt zum Aufstehen diese Ruhe. Irgendwie unwirklich, aber diese starken Unwetter, wie wir sie eigentlich von überall her kennen, aber nie so richtig bei uns. Ja, mittlerweile Realität, auch bei uns.
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0: Aufstehen mit der schönsten Musik aller Zeiten. Guten Morgen mit Radio Tirol. Ja, der Mond nimmt weiter ab im Stier. Was das für heute bedeutet, Greta Gruber.
1: Projekte, die viel Ausdauer brauchen, am besten jetzt beginnen. Im Stiermond denken wir besonders langfristig und sehr zielorientiert. Sorgfalt und Geduld bringen wir dann auch in den Garten mit. Zum Beispiel der Kompost kann an- oder umgesetzt werden. Für Wurzelgemüse und Kartoffeln geht's ab in die Erde. Ein Termin bei der Kosmetikerin lohnt sich aktuell sehr, zum Beispiel um Warzen und Hühneraugen zu entfernen, genauso auch eingewachsene Nägel zu behandeln. Unsere Haut tut dabei eine tiefenreinigende Maske besonders gut.
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rein in den Dienstag. Guten Morgen, Radio Tirol mit Deborah Spauber. Und was sie da erwartet, lässt sie eigentlich in der Küche tanzen mit Kaffee in der Hand. Baccarat habe ich für sie. Die Beach Boys kommen auch gleich auf sie zu. Nancy Sinatra zum Aufstehen mit uns. The Manfred Mann's Earth Band. Die schönste Musik aller Zeiten. Guten Morgen.

0: Guten Morgen, kurz nach 6:30.
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4: Guten Morgen, ich bin Gunde Bichler. Heftige Unwetter und Hagel hat es am Abend in weiten Teilen Südtirols gegeben, besonders heftig im Raum Brixen. Da hat es gegen 20 Uhr so stark gehagelt, dass alles in kurzer Zeit in eine Winterlandschaft verwandelt worden ist. Die freiwilligen Feuerwehren sind zu vielen Unwettereinsätzen ausgerückt. In der Früh ist es auf der Mebo zu einem tödlichen Verkehrsunfall gekommen. Gegen 3:15 Uhr wollte ein Mann auf der Südspur auf der Höhe des Sigmundskrona-Tunnels die Fahrbahn überqueren und ist von einem Transporter erfasst worden. Im Einsatz waren Rettungskräfte und Berufsfeuerwehr. Die digitale Testphase für eine Verkehrsberuhigung der Dolomitenpässe beginnt in der zweiten Septemberhälfte. Das kündigt die Arbeitsgruppe der Ladinischen Täler an. Dann sollen alle Fahrzeuge digital erfasst werden. Damit kann simuliert werden, wie sich eine Verkehrsberuhigung auswirken wird. Die Regierung in Rom arbeitet an einem neuen Tankrabatt, der aktuelle läuft ja am Freitag aus. Künftig will die Regierung gezielte Hilfen einführen, etwa über die Sozialkarte für Einkommensschwache. Und die Transporteure könnten unterstützt werden. Zum Tennis bei den US Open ist das Comeback von Carlos Alcaraz geglückt. Der Spanier ist ja nach monatelanger Verletzungspause wieder zurück im Wettkampf. Er hat sein Auftaktmatch gegen den Russen Safiulin in 3 Sätzen gewonnen. Alcaraz ist Titelfavorit, auch weil der Sechser Jannik Sinner wegen einer Knieverletzung fehlt.
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5: 6:55, ja, bevor es mit dem Berufsverkehr so richtig losgeht. Dominik Reich.
6: Die Mebo ist wieder geöffnet im Sigmundskrona-Tunnel nach dem Unfall. Carabinieri und Berufsfeuerwehr haben ihren Einsatz beendet. Es geht dort wieder gut weiter. Weiter auf die Brenner-Autobahn in Nordtirol, 1 Kilometer Kolonne südwärts zwischen Matrei und Nösslach bei der Lueck-Baustelle. Kommen Sie gut an Ihr Ziel.
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6: Nach den heftigen Gewittern ist jetzt die Sonne an der Reihe. Stellenweise hängen noch ein paar Nebelfelder in der Luft. Wie bei Ihnen in Niederdorf, alles grau noch bei 9 Grad. Girland meldet 17, Verdins 15 und Agums 13 Grad. 25 bis 31 Grad werden es am Nachmittag, also weiterhin Sommerfeeling. Die Gewitter am Abend weniger häufig und voraussichtlich auch nicht mehr so heftig.
5: Schönen guten Morgen.
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0: The Way It Is. Die schönste Musik aller Zeiten mit Radio Tirol. Schönen guten Morgen. Wenn es quasi über Nacht Winter wird, wenn sich Straßen in reißende Bäche verwandeln, voll mit Hagelkörnern, zentimeterdick. Diese Unwetter gestern, Dominik Reich.
1: Am Abend einige heftige Gewitterzellen im Land unterwegs. Besonders im Raum Brixen hat es heftigst gehagelt. Und in Brixen sind innerhalb kurzer Zeit 43 Liter Regen pro Quadratmeter runtergeplatscht. In Benz 28, in St. Martin in Thurn 17. Heute ganz scheinheilig, der Himmel aufgeklärt. Es geht recht sonnig durch den Dienstag. Gewitter am Abend nicht mehr so häufig.
0: Ja, und bitte nicht mehr so heftig.
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0: Peace Train, die schönste Musik aller Zeiten. Gilbert O'Sullivan, Vaya con Dios, gleich bei uns. Radio Tirol Nachrichten jetzt um 7.
1: Schweres Unwetter, Hagel taucht Brixen in Winterlandschaft. Tödlicher Unfall auf der Mebo.

0: Fußgänger erfasst. Und der Wind vertreibt die Wolken. Es wird sonnig. Ich bin Gunde Bichler. Guten Morgen.
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0: Starke Unwetter sind am Abend über Südtirol hinweggezogen mit Sturm, Starkregen und Hagel. Vor allem der Raum Brixen war betroffen. Der Hagel hat die Stadt in kurzer Zeit in eine Winterlandschaft verwandelt, Wilhelm Schatzer.
2: Die Hagelkörner in Brixen waren bis zu 5 cm groß. Über 20 cm hoch sammelte sich der Hagel am Boden. In Farn sind innerhalb einer Stunde über 40 mm Niederschlag gefallen. Die Feuerwehren rückten zu zahlreichen Unwettereinsätzen aus. Keller wurden überflutet, Garagen standen unter Wasser und ganze Bäche flossen über die Straßen. Es war eine sogenannte Superzelle, schreibt Landesmeteorologe Dieter Peterlin. Sie ist von Passaia über Sarntal bis ins Eisacktal gezogen. Dort hatte sie gegen 20 Uhr ihren Höhepunkt. Danach sind die Gewitter übers Gadertal abgezogen.
0: Ob der Hagel Schäden in Obst- und Weinbau angerichtet hat, das wird jetzt begutachtet. Zu einem tödlichen Verkehrsunfall ist es heute früh auf der Mebo gekommen. Auf der Südspur beim Sigmundsgorner Tunnel ist gegen 3:45 Uhr ein Mann von einem Auto angefahren und so schwer verletzt worden, dass er noch an der Unfallstelle verstarb. Der Mann Mitte 50 wollte die Mebo überqueren und ist dabei von einem Kleinlaster erfasst worden. Im Einsatz waren Notarzt, Weißes und Rotes Kreuz und Bozner Berufsfeuerwehr. Die digitale Testphase zur Verkehrsberuhigung auf den Dolomitenpässen in Grödner und im Gardertal, allen voran am Grödner Joch, startet in der zweiten Septemberhälfte. Das sagt die Arbeitsgruppe der Ladinischen Täler, die dafür eingerichtet worden ist. Kameras sollen in den nächsten Wochen alle Fahrzeuge auf den Dolomitenpässen erfassen. Dann wird mit Simulationen geprüft, wie sich eine Sperre auf den Verkehr auswirken könnte. Und es braucht Lösungen für Einheimische und Hotels sowie Registrierplattformen zur Anmeldung einer Fahrt. Der Tankrabatt in Italien läuft nur noch bis Freitag. Danach soll er verändert werden. Die Regierung in Rom will in Zukunft gezielte Hilfen ergreifen. Es könnte sein, dass die sogenannte Sozialkarte für Menschen mit niedrigem Einkommen aufgestockt wird. Es ist aber auch die Variante im Gespräch, dass Menschen mit einem Jahreseinkommen bis zu 50.000 Euro einen Tankgutschein bekommen sollen. Außerdem könnten Transporteure unterstützt werden. Bei einem Treffen der Finanzminister der G20-Staaten in den USA ist es zum Eklat gekommen. Amerika hatte auch Russland eingeladen und dagegen haben die Europäer protestiert. Sie haben sich geweigert, sich mit dem russischen Minister auf das gemeinsame Foto zu stellen. Zum ersten Mal seit dem Angriff auf die Ukraine vor gut 4 Jahren hat der russische Minister wieder an dem G20-Treffen teilgenommen. Und letzte Nebelreste verziehen sich, es wird wieder schön sonnig. Gleich gibt's mehr zum Wetter.
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7: Und die Sonne ist schon wieder voll am Durchstarten. Dominik Reich.
8: Höher oben die Dörfer am Tschöckelberg zum Beispiel haben schon Sonnenstrahlen, sind ja immer die ersten. Der Tag verläuft recht sonnig. Der Nebel im Bustertal zum Beispiel nagt den Gewittern, der verschwindet auch bald noch. Gewitter, die sind auch heute wieder dabei gegen Abend, laut aktuellen Prognosen aber nicht mehr so häufig. Sommerlich bleibt es bei 25 bis 31 Grad. Jetzt messen wir in Schengels 14 Grad, in Verdins 15, in Rheinswald 10 und in Mariasalm 11 Grad.
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8: 2,5 Kilometer Kolonnenverkehr auf der Brennerautobahn in Fahrtrichtung Süden zwischen Matrei und Nösslach wegen der Lueck-Baustelle. Gesperrt ist auch heute wieder die ganze Woche bis Freitag der neue Umfahrungstunnel Kastelbelgalsaun wegen Asphaltierungsarbeiten. Sie werden übers Dorf umgeleitet. Sonst läuft's gut aktuell, auch auf der Mebo. Allen unterwegs eine sichere Fahrt.
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7: Na, dieser Hagel von gestern, unwirklich. Was Sie da im Raum Brixen erlebt haben im Eisacktal, hat es ja wirklich wild gehagelt. Wir sind gleich in Neustift unterwegs und fragen dort nach, wie es mit den Schäden ausschaut in puncto ja, Obsthof. Wir sind gleich da. 2 Hitlängen hier auf Radio Tirol. Guten Morgen.

0: Gilbert O'Sullivan, Get Down. Guten Morgen, Radio Tirol mit Deborah Sparber. Diese unwirklichen Szenen, wie sie sich abgespielt haben gestern Abend. Zuerst diese gelb leuchtenden Wolken, dann diese Regenfront und dann ging es richtig zur Sache. Vor allem das Eisacktal hat gestern, diesen katastrophalen Hagel abbekommen. Aber nicht nur das Eisacktal, auch im Sarental, im hinteren Passaiertal ging es zur Sache. Die Körner, die waren teilweise, aber jetzt schauen wir nach Neustift zum Hannes. Wer uns erzählt, nicht ewig groß, aber das hat gefühlt nicht mehr aufgehört zu hageln. Hannes Baumgartner vom Strasserhof in Neustift, guten Morgen.
1: Guten Morgen. Ja, das war gegen 7:45. Die Hagel waren nicht jetzt extrem, war es mal im Brixner Raum. Die waren vielleicht zwischen 3 mm und nicht ganz einen Zentimeter, vielleicht die größten. Aber es war, die Intensität war extrem und es war auch 10 Minuten mindestens. Also da ist extrem viel. Also ich bin jetzt alleweil unterwegs. Es sind in die Rebanlagen, da wo es am meisten betroffen hat, da ist jetzt noch zentimeterweise Hagel. Liegt da noch.
0: Wie schaut es bei dir jetzt konkret aus mit den Reben? Wie viel ist da jetzt beschädigt worden?
1: Ja, generell muss ich ehrlich sagen, war ich froh, wenn ich von dir eine Antwort kriege, weil ich selber nicht sagen kann. Ich bin mit der Kellermeister geredet, der was in 30 Jahren da in so einem Raum tätig ist und der hat sowas nie gesehen. Wir schauen halt jetzt die Trauben, wo vielleicht noch 1-2 Grad Zucker fallen, so schnell wie möglich zu ernten, nicht dass Essigfäule oder sonst solche Sachen dazukommen. Jetzt mengenmäßig ist sicher, also seine Anlage, ich stehe vor einer Anlage, da ist wirklich, ohne zu lügen, kein Quadratzentimeter mehr Grenzlab drauf. Also das ist wirklich wie im Winter und die durchschlagenen Trauben. Also da ist sicher jetzt schon auch von der Menge her maximal einmal ein Drittel und Zeil durchschlagen.
0: Mhm. Ja, und heute sind wieder Gewitter unterwegs, aber Gott sei Dank nicht mehr so heftig wie gestern und hoffentlich ohne Hagel. Es geht rein in den Dienstag, top informiert mit uns, mit Radio Tirol und natürlich mit der schönsten Musik aller Zeiten, um ein bisschen die Bilder von gestern Abend aus dem Kopf zu bekommen. Simply Red zum Starten. Stars.

0: Rino Gaetano bei uns trinkt mit unserem Kaffee und wir starten voll durch auf Radio Tirol. Guten Morgen von mir, Deborah Sparber. Dieser Dienstag und wir schauen natürlich, dass Sie top informiert in den Tag starten.
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0: Dieses schwere Gewitter gestern über Teile des Eisacktals, aber nicht nur, aber vor allem im Eisacktal. Da werden die Betroffenen noch lange sprechen, das ist sicher. Daniel Reiner, unser Redaktionsleiter.
2: Einen guten Morgen. Zuerst mit den vielen Videos und Fotos, die auf den Socials gepostet und geteilt sind. Fotos von Händen, die gerade mal 3 oder 4 Körner halten können, groß ähnlich wie Golfbälle. Mehrere Zentimeter hoch haben sich die Körner in den Wiesen gestapelt. Bei vielen Fotos in der Dämmerung auf den Wiesen schaut es aus wie nach Schnee. Fall, die Grashalme kaum noch zu sehen und eben Wassermassen, die zum Beispiel durch Brixen fließen, inklusive der Hagelkörner, schaut es aus wie so eine weiße, etwas zähflüssige Brühe. Viele, vor allem die Landwirte, schreiben oft, dass sie das Ausmaß der Schäden erst heute so richtig feststellen können. Also da sind jetzt sicher schon alle in den Wiesen und Feldern, um den Schaden irgendwie abzuschätzen.
0: Eben die Frage nach den Schäden, die wird wohl erst heute im Laufe des Tages geklärt sein. Es gab zahlreiche Feuerwehreinsätze.
2: Ja, 40 Liter Niederschlag pro Quadratmeter in einer Stunde lesen wir in den Dolomiten. Das heißt, überflutete Keller und herabgestürzte Äste, also sehr viel Arbeit für die freiwilligen Feuerwehren. Meldungen über Verletzte sind aktuell zum Glück keine mit dabei. Der Titel: Schweres Hagelgewitter verwandelt Brixen in eine Winterlandschaft. Beeindruckend die Fotos auch auf der Altwadische Titelseite. Ein Parkplatz ist hier zu sehen, schaut aus wie nach Schneefall mit ein paar Reifenspuren am Rand. Hagelkörner so groß wie Nüsse lesen wir im Titel. Viele Fotos und Videos auch auf Stoll.id und Rheinnews.id. Besonders heftig getroffen eben die Zone Farm, Neustift und Brixen.
0: Zum tödlichen Unfall auf der Mebo. Heute Morgen ist es passiert, vor wenigen Stunden.
2: Ein Fußgänger soll angefahren und tödlich verletzt worden sein. Wir hören es auch in unseren Nachrichten zu lesen, ganz oben jetzt bei Rheinnews.id. Um 3:45 in der Nähe der Tankstelle Mebo-Rast soll der Fahrer eines Kleinbusses in Fahrtrichtung Bozen die Person nicht gesehen haben. Der Mann erlag noch an der Unfallstelle seinen Verletzungen.
0: Wir schauen zum Sport. Der Amateurfußball ist gestartet am Wochenende. Das Niveau außerhalb des Spielfeldes soll wohl schwierig sein.
2: Der verlorene Respekt, die Titelstory der neuen Südtiroler Tageszeitung. Auf Südtirols Fußballplätzen sei es zu groben Unsportlichkeiten und Schiedsrichterbeleidigungen gekommen. Im Artikel lesen wir dann, dass der Sport immer mehr zum Ventil von Aggressionen werde.
0: Ja, täglich um diese Zeit starten Sie mit uns top informiert in den Tag. 7:22 Uhr, guten Morgen.
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Recken, Recken, Gähnen. Ja, das kriegen wir gut hin, gell? Aber ansonsten mit dem Sport hapert es ein bisschen, vor allem bei jungen Südtirolern. Das sagt die Uni Bozen, veröffentlicht jetzt eine neue Studie. Vielleicht kann ich Sie ja motivieren, ein bisschen mehr rumzuzappeln. Also wir haben ja einen Haufen richtig gute Musik hier auf Radio Tirol und ja, Loving Spoonful zum Beispiel startet trügerisch langsam.

0: Loving Spoonful, Summer in the City. Schönen guten Morgen, 7:35. Top informiert sind Sie mit uns, mit Radio Tirol.
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2: Guten Morgen, ich bin Gunde Pichler. Ein Mann ist heute früh auf der Mebo von einem Auto erfasst und getötet worden. Der Unfall ist gegen 3:15 Uhr auf der Südspur beim Sigmundskroner Tunnel passiert. Warum der Mann auf der Schnellstraße unterwegs war, das ist noch nicht klar. Hagel und heftiger Regen sind am Abend über Brixen gezogen. Gegen 20 Uhr hat der Hagel den Talkessel in kurzer Zeit in eine weiße Winterlandschaft verwandelt. Die Gewitter sind von Passaia über Saarntal bis Brixen und dann weiter ins Gardatal gezogen. Freiwillige Feuerwehren waren pausenlos im Einsatz. Im Gardatal und Hochbustertal kann wieder ein Wolf abgeschossen werden. Es liegt ein neues Dekret des Landeshauptmanns vor, weil der Wolf immer wieder Schafe gerissen hat. In Deutschland gibt es ab heute die Abnehmpille auf Rezept in der Apotheke. Deutschland ist das erste Land in der EU, das die Abnehmpille einführt. Die Abnehmspritze gibt es ja schon länger. Wann die Pille in Italien kommt, ist noch nicht klar. Die Regierung in Rom will den Tankrabatt verlängern, allerdings nur mehr für Einkommensschwache. Entweder über die sogenannte Sozialkarte oder für Jahreseinkommen unter 50.000 Euro. Zudem sollen Transporteure unterstützt werden.
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0: 7:35, wir schauen auf den Berufsverkehr. Dominik Reich.
3: Der rollt meist ganz gut, auch wenn Stadtzufahrten und Stadtgebiete immer noch ganz gut gefüllt sind. Auf der Brennerautobahn und der Mebo läuft's. Für Asphaltierungsarbeiten diese Woche gesperrt, der Umfahrungstunnel von Kastel-Belg als Zaun. Sie werden übers Dorf umgeleitet.
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3: Weiße Eishügel am Straßenrand. In Fahren zum Beispiel nach dem Gewitterabend. Schneeräumfahrzeuge haben da am Abend wie im tiefen Winter Fahrbahnen vom Hagel befreit. Diese Hagel-Eisskulpturen wird die Sonne heute zum Schmelzen bringen. Ein sonniger, heißer Tag bei 25 bis 31 Grad. Am Abend nicht mehr so heftig die Gewitter voraussichtlich. Aktuell meldet Bozen 18 Grad, Meran 14, Standers 13, Bruneck und Brixen 12 und Sterzing 9 Grad.
0: Starten Sie gut in den Tag hinein.
1: 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Simon & Garfunkel.

0: I'm so excited. Die Pointer Sisters nehmen wir mit rein in diesem Dienstag hier auf Radio Tirol und sofort informiert, wenn es passiert. Im Moment gesperrt die Mebo. Dominik Reich.
1: Im Bereich der Baustelle Fahrradüberführung bei der Marlinger Brücke, also zwischen Sinich und Marling, wird gerade mit einem Kran ein Schild abmontiert. Rückstau schon fast 2 Kilometer. Weichen Sie bei Sinich über die Reichstraße oder auch über Germs aus. Baustellensperre auf der Mebo in Fahrtrichtung Meran zwischen Sinich und Marling.
0: Wir wünschen eine sichere Fahrt.
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Guten Morgen am Dienstag, Radio Tirol mit Deborah Sparber. Ja, dieser Sommer heuer hat es ganz schön in sich und hat sich gestern heftigst verabschiedet. Wenn der Hagel mit den Schneefahrzeugen verräumt werden muss. Unwirkliche Szenen und Bilder, vor allem aus dem Eisacktal von gestern Abend nach den Unwettern. Dieser Sommer war eindeutig extrem und eben hat extrem geendet. Zusammengefasst waren es mehr als 30 Tropennächte diesen Sommer und Temperaturen, die an der 40-Grad-Marke gekratzt haben und der Regen, der nicht kam über ganz viele Wochen. 5 Hitzewellen waren heuer dabei. Die höchste Sommertemperatur an gleich 3 Tagen haben wir die erreicht. 38,9 Grad. So gefühlt waren es mehr. Aber das war die Höchsttemperatur am 30. Juli in Bozen gemessen, am 31. in Auer und ein weiteres Mal in Auer am 5. August dann. Und es gab auch die tiefste Temperatur des

abgesehen jetzt von diesen starken Unwettern, gell, der Sommer an sich wäre so, wie er im Moment ist, eigentlich genau richtig und auch fein. Starten Sie gut. Mit uns in den Tag hinein. Schönen guten Morgen.

0: Schönen guten Morgen. 8 Uhr, Radio Tirol Nachrichten, Zeit.
1: Starke Gewitter mit Hagel, vor allem im Raum Brixen. Abnehmpille jetzt in Deutschland erhältlich. Und es wird wieder schön sonnig. Ich bin Gunde Bichler. Guten Morgen.
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1: Heftige Unwetter sind am Abend über Südtirol gezogen, vor allem von Passaia über Saarntal bis ins Eisacktal und Gardertal hat es geregnet und auch gehagelt. Die Hagelkörner im Raum Brixen waren bis zu 5 cm groß und haben die Stadt gegen 20 Uhr in kurzer Zeit in eine weiße Winterlandschaft verwandelt. Eine sogenannte Superzelle ist durchgezogen, schreibt Landesmeteorologe Dieter Peterlin. Bis in die Nacht hinein hat es weitere weniger starke Gewitter gegeben. Insgesamt wurden 1600 Blitze gezählt und in Fahren sind über 40 mm Regen gefallen. Die freiwilligen Feuerwehren sind immer wieder zu Unwettereinsätzen ausgerückt. Zu einem tödlichen Verkehrsunfall ist es heute früh auf der Mebo gekommen. Auf der Südspur beim Sigmundsgrunner Tunnel ist gegen 3:45 Uhr ein Mann von einem Auto angefahren und so schwer verletzt worden, dass er noch an der Unfallstelle verstarb. Der Mann, Mitte 50, wollte die Mebo überqueren und ist dabei von einem Kleinlaster erfasst worden. Im Einsatz waren Notarzt, Weißes und Rotes Kreuz und Bozner Berufsfeuerwehr. In Südtirol kann ein weiterer Wolf abgeschossen werden, weil er immer wieder Nutztiere reißt. Diesmal im Gardertal und Hochbustertal in St. Vigilin, Enneberg, Prax und Olang. Deshalb hat das Land jetzt ein Dekret erlassen zum Abschuss. Es gilt ohne zeitliche Einschränkung. Die Abnehmspritze gibt es ja schon länger und jetzt kommt auch die Abnehmpille. Sie wird in der EU schrittweise eingeführt. Ab heute gibt es sie in Deutschland. Wann sie in Italien verfügbar sein wird, das steht noch nicht fest. Claudia Wächter berichtet.
3: Schlucken ist für viele angenehmer als Spritzen und manche Apotheken rechnen offenbar schon mit einem wahren Ansturm auf die Abnehmpille. Die gibt's allerdings nur auf Rezept. Man muss sie täglich nehmen und aus eigener Tasche zahlen. Aber sie habe vergleichbare Effekte wie die Spritze, sagen Fachleute. Allerdings betonen sie, die Pille ist kein Lifestyle-Produkt. Und sie warnen auch vor unseriösen Online-Anbietern oder auch Online-Ärzten.
1: Zum Sport, Tennis. Jannik Sinner fehlt ja bei den US Open in New York, weil er Probleme mit dem Knie hat. Unterdessen ist sein schärfster Konkurrent Carlos Alcaraz nach langer Verletzungspause wieder zurück. Der Spanier hat sein Auftaktspiel gegen den Russen Safiulin souverän in 3 Sätzen gewonnen. Alcaraz ist Titelverteidiger in New York und gilt als Titelfavorit, eben auch weil Sinner fehlt. Und mit Sonnenschein starten wir in den September. Gleich hören Sie mehr zum Wetter.
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10: Als wäre nie nichts gewesen, gell? Mit Sonne starten wir da ein bisschen scheinheilig in diesen Dienstag hinein, aber auch heute, Dominik Reich.
11: Nach den Gewittern ist vor den Gewittern. Heute am Abend wieder Platzregen, Blitz und Donner aus jetziger Sicht, vor allem im Raum der Dolomiten zum Beispiel. Dürfte laut Landeswetterdienst aber nicht mehr so extrem werden, hoffen wir's. Heiß und sonnig wird's tagsüber bei 25 bis 31 Grad und aktuell meldet Mayern in Martell 13 Grad, Riffian 16, Meranzen 10 und Stulz in Passaia 12 Grad.
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11: 2,5 Kilometer Stau auf der Mebo in Fahrtrichtung Meran zwischen Sinich und Marling. Im Bereich der Marlinger Brücke wird ein Schild abmontiert. Immer wieder wird kurz gesperrt bei der Baustelle. Um ca. 9 Uhr sind die Arbeiten abgeschlossen laut Einsatzkräften. Aktuell eben 2,5 Kilometer Stau. Ausweichen geht über Sinich oder Tscherms. Etwas länger dauert es im Berufsverkehr auf der Brenner Stadtstraße in Fahrtrichtung Bozen zwischen Leifers und St. Jakob und auf der Eppaner Umfahrung zwischen St. Michael und dem Billhof. Sichere Fahrt!
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10: Schönen guten Morgen und ab in unsere gesunde Ecke heute am Dienstag. Und das ist ja der erste Dienstag im September, heißt neuer Fokus. Das unsichtbare Nervensystem schauen wir uns ganz genau an mit Dr. Christian Thuile. Das wird sehr interessant und kurzer Überblick gibt es in gut 10 Minuten bei uns, bevor wir uns später dann um 10:30 heute so richtig reinstürzen in dieses besondere Nervensystem. Schönen guten Morgen und starten Sie gut.
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0: Hot in the City, Billy Idol hier auf Radio Tirol und gleich die Beatles für Sie zum Losstarten. Vorher noch ab ins Eisacktal zum defekten LKW. Dominik Reich.
1: Bei Brixen in Fahrtrichtung fahren, im ersten Tunnel ist er hängen geblieben. Es beginnt schon zurück zu stauen. Bitte hier besonders aufpassen, es geht nur einspurig vorbei. Einsatzkräfte informieren wir. Achtung, defekter Sattelschlepper auf der Brixener Umfahrung im ersten Tunnel Richtung Farn rauf.
0: Wir wünschen eine sichere Fahrt.
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0: der Dienstag mit Radio Tirol. Guten Morgen, ich bin Deborah Sparber. Ja, mit feinstem Sonnenschein starten wir da und nach den Unwettern gestern Abend in der Nacht. Ich möchte da gern mal in uns, in unsere Körper hineinschauen, was da in uns so passiert, wenn solche Wetterphänomene passieren. Also sprich, unsere Nervenzellen, wie oder was die da anstellen, was da in uns passiert mit uns. Wir haben ja ein System in uns von etwa 100 Milliarden Nervenzellen und dann auch noch die feinen Nervenfasern. Davon haben wir Billionen in uns. Das ist ein gigantisches Informationsnetz, das wir da haben. Und deshalb nutzen wir diesen September, um darüber zu reden. In gesundes Südtirol, immer dienstags. Und heute starten wir mit diesem riesen Infopaket für Sie, Dr. Christian Thuile.
1: Reize fließen vom Gehirn zu unseren Muskeln, von unseren Fingern ins Gehirn und bringen Nachrichten von einem Ort zum anderen.
0: Aber nur einen Teil davon steuern wir wirklich bewusst.
1: Wir können uns bewegen, wir können sprechen, wir können handeln. Und dann gibt es wiederum einen wichtigen Teil des Nervensystems, der ganz unbewusst abläuft, das autonome Nervensystem. Und von dieser inneren Schaltzentrale aus werden alle Organe unseres Körpers gesteuert.
0: Es geht unter anderem um unsere Atmung, den Herzschlag, die Verdauung. Und daher können wir uns vorstellen, wie komplex das alles ist. Und jetzt im September bekommen wir dienstags immer einen Überblick von Dr. Christian Thuile. Und heute geht's los, ganz offiziell, das unsichtbare Nervensystem. Und Sie lesen sich schon ein bisschen ein, Radio Tirol IT. Und ab 10:30 geht's dann so richtig los.
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Ja, mit viel Sonnenschein starten wir diesen Dienstag. Guten Morgen, 8:30 haben wir es und ja, mit ganz viel Musik natürlich mit dabei, damit bei Ihnen rund läuft durch den Tag. Herbert Grönemeyer, gleich habe ich ihn dabei, Cyndi Lauper und der großartige Jimmy Somerville. So klingt's mit uns auf Radio Tirol. Guten Morgen.

0: Und einen den Dienstag. Guten Morgen, 8.34 Uhr mit Radio Tirol.
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2: Guten Morgen, ich bin Gunde Bichler. Im Trentino regt sich immer mehr Widerstand gegen ein Neonazi-Treffen, das von übermorgen Donnerstag bis Sonntag stattfinden soll, und zwar im Sarketal. Parteien und Gewerkschaften protestieren gegen das Treffen. Sie haben jetzt der Regierungskommissärin eine Petition überreicht. Ein 49-jähriger Mann ist in den frühen Morgenstunden bei einem Unfall auf der Mebo ums Leben gekommen. Er hat kurz vor 4 Uhr auf der Südspur beim Sigmundskroner Tunnel die Fahrbahn überquert und ist von einem Kleinlaster erfasst worden. Im Gardatal und Hochbussertal kann ein Wolf abgeschossen werden, weil er immer wieder Schafe und andere Nutztiere gerissen hat. Jetzt liegt das Dekret des Landeshauptmanns zum Abschuss vor. In der Nacht hat es eine weltweite Störung gegeben bei den E-Mail-Diensten von Microsoft. Jetzt entspannt sich die Lage langsam wieder. Sowohl Firmenkunden als auch private Nutzer des E-Mail-Dienstes Outlook konnten stundenlang keine Nachrichten senden und empfangen. Ursache ist ein Fehler in einer zentralen Verbindungskomponente. In Norwegen legt heute der neue König Håkon den Eid ab nach dem Tod von König Harald. Dieser wird ab heute Mittag in der Schlosskapelle in Oslo aufgebahrt. Die Begräbnisfeierlichkeiten finden nächsten Mittwoch statt.
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0: 8:35, erster Blick auf die Mebo und da staut Dominik Reich.
3: In Fahrtrichtung Meran zwischen Sinich und Marling. Bei der Marlinger Brücke wird ein großes Schild abmontiert mit Hilfe eines Krans. Zeitweise wird gesperrt. Gut 2 Kilometer Rückstau. Die Arbeiten dauern noch circa eine halbe Stunde laut Straßendienst. Ausweichen geht im Moment über Sinich oder Tscherms, also über die Ausfahrt Meran Süd. Sonst im Moment alles okay. Auch der defekte LKW im Brixner Umfahrungstunnel ist weg.
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3: Gewitter haben Spuren hinterlassen, Hagelhaufen rundum, fahrend in der Sonne so langsam zu Wasser werden. Der Nebel im Bustertal lockert auch langsam auf. Tagsüber super sommerlich, sonnig und heiß. Die Temperaturen klettern auf 25 bis 31 Grad. Am Abend sind einzelne Gewitterzellen wieder am Start, speziell in den Dolomiten, dürften aber nicht mehr so stark, so krass werden. Aktuell meldet Fitsch 5 Grad, Benz 7, Wiesen 10 und Völz 13 Grad.
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0: Herbert Grönemeyer bei uns. Schönen guten Morgen.
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0: Auf diesen Dienstag mit uns und zusammen mit Ihnen, Deborah Sparber und Dominik Reich.
2: Guten Morgen.
1: Wieder.
2: Freundlichkeit wirkt heute am besten, wenn sie von Herzen kommt.
1: Stier.
0: Viele neue Möglichkeiten stehen Ihnen einfach nur offen.
1: Zwilling.
2: Freuen Sie sich über kleine Erfolge, die großen kommen schon noch.
1: Krebs.
0: Ärger? Einfach nicht nötig, nein.
1: Löwe.
2: Kleine Störfaktoren im Alltag lassen sich ganz leicht verändern.
1: Jungfrau.
0: Fordern Sie sich heute ein bisschen, das bringt Sie ordentlich in Schwung.
1: Waage.
2: Überdenken Sie Ihre letzte Entscheidung, bleiben Sie fair und objektiv.
1: Skorpion.
0: Sind Ihre Gedanken woanders? Drohen Flüchtigkeitsfehler? Schauen Sie heute ein bisschen drauf.
1: Schütze.
2: Halten Sie die Augen offen heute.
1: Steinbock.
0: Ja, wichtige Entscheidungen fallen Ihnen gerade sehr schwer, dann verschieben Sie es einfach.
1: Wassermann.
2: Ob Single oder vergeben, heute tanzen die Schmetterlinge im Bauch. Oha.
1: Fische.
0: Heute läuft vieles leichter als gedacht.
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Promise Myself, Nick Cayman hier auf Radio Tirol und gute Musik. Also darauf verzichten wir nie und nehmen wir gleich Mango Jerry, Dolly Parton habe ich für Sie. Schönen guten Morgen von mir, Deborah.

0: Traum. Also das ist wirklich wie im Winter und die durchschlungenen Trauben. Also da ist sicher jetzt schon auch von der Menge her maximal einmal ein Drittel und Zeil durchschlungen.
1: Mhm. Auf die nächsten Gewitter heute, die aber Gott sei Dank nicht so heftig ausfallen werden. Und wir blättern einfach weiter. Wir blättern auf diesen Dienstag und auf den September, der heute losgegangen ist. Und wir starten nochmal gemeinsam in den Urlaub in einer halben Stunde in etwa. Bleiben Sie dran. Schönen guten Morgen mit uns.

0: Ja, mit Musik geht ganz viel leichter und wir sind gut reingestartet in diesen Dienstag und mit Musik machen wir auch gleich weiter. 9 Uhr, Zeit für Nachrichten hier auf Radio Tirol. Guten Morgen.
1: Immer mehr Widerstand gegen geplantes Neonazi-Treffen im Trentino. Massiver Ausfall bei Microsoft in der Nacht, Lage entspannt sich. Und es ist herrlich sonnig. Ich bin Gunde Fichler. Guten Morgen.
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1: Im Trentino wächst der Widerstand gegen das Neonazi-Treffen, das übermorgen Donnerstag beginnt und bis Sonntag dauern soll. Es ist in Petra Murata im Sarketal geplant. Gewerkschaften und Parteien laufen dagegen Sturm. Jetzt haben mehrere Gewerkschaftsvertreter bei der Regierungskommissärin in Trient eine Petition hinterlegt, in der sie gegen das Treffen protestieren. Sie sagen, das sei nicht eine gewöhnliche rechte Veranstaltung, sondern ein europäisches Treffen zur Verherrlichung von Faschismus und Nationalsozialismus. Heute findet im Trentino eine Sicherheitskonferenz statt, an der auch die Staatsanwaltschaft teilnehmen wird. Bei der Sitzung wird eine Entscheidung über ein Verbot des Neonazi-Treffens erwartet. Ein Mann ist in den frühen Morgenstunden bei einem Verkehrsunfall auf der Mebo ums Leben gekommen. Der 49-Jährige hat gegen 3:15 Uhr auf der Südspur beim Sigmundskroner Tunnel die Fahrbahn überquert und ist von

0: einem Kleinlaster erfasst und tödlich verletzt worden. Der Fahrer des Lasters hat angegeben, den Mann nicht gesehen zu haben. Im Einsatz waren Notarzt, Weißes und Rotes Kreuz und die Bozner Berufsfeuerwehr. In Südtirol kann ein weiterer Wolf abgeschossen werden, weil er immer wieder Nutztiere reißt. Diesmal im Gardatal und Hochbussertal, in St. Vigil, in Enneberg, Prax und Olang. Deshalb hat das Land jetzt ein Dekret erlassen zum Abschuss. Es gilt ohne zeitliche Einschränkung. Wegen einer weltweiten Störung bei den Diensten von Microsoft könnten Nutzer momentan noch Probleme mit dem Öffnen und Lesen ihrer Mails haben. In der Nacht waren die Dienste vor allem Outlook stundenlang ausgefallen. Die betroffenen Systeme laufen wieder schrittweise an, das teilt Microsoft mit. Katrin Müller berichtet.
1: Probleme beim Empfang und Versand von E-Mails oder direkt schon beim Login. Auf Störungsportalen gingen in kurzer Zeit zehntausende Beschwerden ein. Grund für den Ausfall war laut Microsoft ein Fehler in der Cloud-Infrastruktur von Exchange Online. Techniker des Konzerns haben Gegenmaßnahmen eingeleitet und in der Nacht gezielt Korrekturen auf den betroffenen Servern eingespielt. Bei einigen Nutzern kann es aber wohl noch dauern, bis alle Rückstaus im E-Mail-Versand vollständig abgearbeitet sind und die Synchronisation weltweit wieder stabil läuft.
0: In Deutschland gibt es ab heute die Abnehmpille. Nach der Abnehmspritze, die es ja schon länger gibt, wird das Medikament jetzt auch in Tablettenform angeboten. Die Pille kommt in Europa schrittweise. Wann sie in Italien verfügbar ist, steht noch nicht fest. Die Abnehmpille wirkt gleich wie die Spritze. Der Wirkstoff senkt das Hungergefühl. Sie ist für Menschen mit deutlichem Übergewicht vorgesehen und muss vom Arzt verschrieben werden. Und es ist strahlend schön, letzte Nebelreste halten sich im Pustertal. Gleich gibt's die weiteren Aussichten.
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6: Ja, der September startet schön sommerlich. Dominik Reich.
7: Land auf, Land ab, viel, viel blauer Himmel, viel, viel Sonnenschein. Der Busterer Nebel hält auch nicht mehr lange durch. Dieser sechstletzte Ferientag heute bringt uns sommerliche 25 bis 31 Grad. Aktuell messen wir in Weitental 11 Grad, in Katharinaberg in Schnals 12, in Gasteig 13 und in unserer liebevollen Walde 14 Grad. Morgen der freundliche Mix aus Sonne und Wolken.
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7: Auf der Mebo in Fahrtrichtung Meran zwischen Sinich und Marding bei der Baustelle Mardinger Brücke stockt es noch kurz. In der letzten Stunde wurde zeitweise gesperrt. Ab jetzt geht es wieder einspurig weiter laut Straßendienst. Verzögerungen gibt es auch in Meran, in Obermais beim Kreisverkehr am Metz. In allen Fahrtrichtungen verlieren Sie ein paar Minuten. Wir sind dran, informieren Sie weiterhin. Einige Landesstraßen sind für Asphaltierungsarbeiten gesperrt. Planeil-Ulten oberhalb von Malz am Nachmittag von 13 bis 19 Uhr. Im Ultental, Kirchbach-Bircherberg und bei Matsch wird Steinschlagschutz errichtet. Alle Infos dazu finden Sie auch online. Sichere Fahrt.
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6: Schönen guten Morgen und es wird sportlich jetzt mit uns. Wir schicken Sie zum Fußball schauen, wohlgemerkt. Diesen Samstag 2 Tickets für das FC Südtirol Spiel gegen Catanzaro. Wer jetzt schnell ist, schnappt sich die Tickets und natürlich lege ich um diese Zeit immer unseren Hit drauf. Unsere Jukebox-Zeit mit Ihnen. Welchen der drei Hits hier? Also zur Auswahl, einen spiele ich Ihnen gleich, die Nummer 1. Dolly Parton, Applejack. Oder die Nummer 2 hier. Something is happening and it started happening when you... The Hermans Hermits. Oder vielleicht doch lieber... Music was my first love. Großartiger John Miles für Sie. Sie wählen aus, wir spielen und Sie gewinnen das gesamte Paket hier auf Radio Tirol. Einfach schnell sein jetzt. 0471 44 30 50.

0: Domani, Domani, die schönste Musik aller Zeiten. Albano und Tomina Bauer hier auf Radio Tirol. Liebe Grüße von mir, Deborah Sparber. Und auch nach Kastelruth, die Margit. Guten Morgen.
1: Guten Morgen, hallo.
0: Gut geschlafen?
1: Jawohl, danke.
0: Ja, du klingst fit.
1: Jawohl, da bin ich, muss ich sagen. Ja, danke.
0: Du bist unterwegs, gell, zur Arbeit?
1: Ich bin zwar im Auto, aber momentan nichts mit Arbeit.
0: Ah, okay.
1: Momentan mal ein bisschen Ruhe.
0: Du kannst die Zeit genießen ein bisschen, oder das Wetter?
1: Genau, so ist super.
0: Es. Ja, perfekt, dazu ein Hit für dich. Du möchtest gern die Nummer 2, John Miles Music, spiele ich dir sehr, sehr gerne. Und natürlich für dich auch 2 Fußballtickets diesen Samstag, der FC Südtirol gegen Catanzaro. Viel Spaß.
1: Vielen Dank.

0: Werk von John Miles Music hier auf Radio Tirol und durchschnaufen. Sofort informiert, wenn es passiert. Wir haben Unfallnachwehen in Meran, Dominikreich.
1: In Obermais im Bereich des Kreisverkehrs Rametz. Wir haben gerade mit der Stadtpolizei telefoniert. Die ist da. Es staut vor allem von Schenna kommend, aber auch vom Brunnenplatz rauf. Einsatzkräfte sind da. Achtung, Unfall in Obermais in Meran beim Kreisverkehr Rametz.
0: Eine sichere Fahrt.
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Ganz entspannt starten wir diesen Dienstag und Sie brauchen einen Kaffee, gell? So als kurze Pause und dann geht's richtig rein und durch den Vormittag. Mit ABBA hier auf Radio Tirol. Voulez-vous? Schönen guten Morgen.

0: Voulez-vous, aber begleiten uns.
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0: Na, um kurz nach 9:30 sind schon einige Baustellen aufs Land verteilt. Dominik Reich.
2: Wegen Asphaltierungsarbeiten gesperrter Kastelbellergall Sauner Umfahrungstunnel auf der Finchgauer Staatsstraße mit Umleitung durchs Dorf. Gesperrt auch die Landesstraße Planail-Ulten, die Landesstraße Kirchbach-Bircherberg im Ultental und gesperrt auch die Landesstraße in Matsch. Es wird Steinschlagschutz gebaut. Gefräst, geteert wird auch auf der Finchgauer Staatsstraße bei Spondinig. Es geht hier nur einspurig weiter. Kurze Verzögerungen weiterhin auf der Schennerstraße in Obermais nach einem Unfall beim Kreisverkehr Rametz. Die Einsatzkräfte sind da. Auf der Brennerautobahn passt alles.
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2: Der erste meteorologische Herbsttag heute. Der hat viel Sonne für uns, 25 bis 31 Grad. Einzelne Gewitter am Abend, also super Sommerwetter immer noch. Morgen Sonne und Wolken. Ab Donnerstag geht es in eine stabile, sonnige Wetterphase. Es bleibt immer über 30 Grad heiß. Aktuell meldet Salurn 20 Grad, Milland 15, St. Martin im Passaier 13 und St. Magdalena Xies 10 Grad.
0: Ja, echt nur einen Duffer riskieren heute, ha? Ja.
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sunt Supertramp. 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

Captain Offerhart. Die schönste Musik aller Zeiten mit Radio Tirol. Es geht schon langsam rein in den Vormittag natürlich. Immer mit Musik. Cliff Richard gleich. Steve Winwood ist mit dabei. Gordon Lightfoot.

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0: Neben der vielen Aufregung heute Morgen bei uns nach den Unwettern gestern Abend, jetzt doch noch diese beruhigende Erkenntnis hier auf Radio Tirol, dass September, also da hält noch ganz viel Schönes für uns bereit. Radio Tirol-Reporter Thomas Angerer, pack gern die Koffer mit uns.
1: Der September ist ein unentdeckter Ferienmonat. Touristikerin Verena Wender kommt dann auch ins Schwärmen.
2: Ich finde, der September ist ein wunderbarer Reisemonat.
1: Der große Andrang ist vorbei und genau das macht den Reiz aus. Der Ferienort wird ursprünglicher wahrgenommen.
2: Wir haben einfach noch lange Tage. Das Meer ist so schön aufgewärmt wie noch nie. Das Licht ist ganz besonders. Und vor allem dann gibt es auch im September sehr attraktive Preise.
1: Der September gefällt, nur die Realität sieht oft anders aus.
3: Kann ich nicht, weil ich die Kinder in der Schule bringen muss.
4: Seien die Kinder schon groß, dann kann man sich mit Sicherheit im September einen ganz tollen Urlaub leisten.
1: Den Urlaub zu lange hinauszuschieben allerdings nervt. Macht dann das Abschalten vom Alltag schwieriger.
2: Wenn man im Sommer sich entschließt, vielleicht kurze Urlaube zu machen, dann ist es sicherlich schön.
1: Wer kann, hat jetzt die Wahl, ob Strand, Berge oder Städte. Überall beruhigt sich die Lage.
2: Für Menschen, die eben vielleicht nicht voraussetzen, dass überall noch alles ganz, ganz in Funktion ist, die aber wirklich genießen wollen, dann glaube ich, ist der Urlaub noch einmal viel relaxter.
1: Die beliebtesten Reiseziele im September sind Sizilien, die Toskana und Südtirol.
0: Wer kann einfach nochmal richtig schön abtauchen?

0: Einen Vormittag. 10 Uhr die Nachrichten hier auf Radio Tirol.
1: Rekordfund 43 Kilogramm Drogen beschlagnahmt. Hausaufgaben, immer mehr Schüler verwenden KI. Und viel Sonnenschein und ein paar Wolken haben wir. Ich bin Gunde Bichler. Schönen Dienstagvormittag.
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1: Einen großen Drogenfund haben die Karabiniere in Südtirol gemacht. Sie haben 43 Kilogramm Rauschgift beschlagnahmt. 4 Verdächtige sind festgenommen worden, 2 Männer und 2 Frauen, alle stammen aus Meran. Die Beamten hatten die Verdächtigen schon länger beobachtet. Am 22. August haben sie in Bozen ein Auto angehalten. An Bord waren 2 der Verdächtigen. Im Auto befanden sich 3 Kilogramm Haschisch abgepackt in kleinen Dosen sowie ein Luftdruckgewehr. Die beiden Insassen, sie sind 27 und 28 Jahre alt, wurden festgenommen und in Hausarrest überstellt. Im Zuge der Ermittlungen sind die Karabinieri 2 weiteren Drogenhändlern auf die Spur gekommen. Die beiden Frauen im Alter von 66 und 34 Jahren hatten die Drogen in einem Wohnhaus gehortet. 39 Kilogramm Haschisch und 100 Gramm Marihuana wurden sichergestellt. Aufgeteilt werden das rund 600.000 Dosen. Auch sie wurden festgenommen. Im Trentino gibt es immer mehr Widerstand gegen das Neonazi-Treffen, das übermorgen Donnerstag beginnt und bis Sonntag dauern soll. Es ist in Petra Murata im Sarketal geplant. Gewerkschaften und Parteien laufen dagegen Sturm. Sie haben der Regierungskommissärin in Trient eine Petition übergeben, in der sie gegen das Treffen protestieren. Heute findet

0: dem Trentino eine Sicherheitskonferenz statt, an der auch die Staatsanwaltschaft teilnimmt. Bei der Sitzung wird eine Entscheidung erwartet über ein Verbot des Treffens. Mit September beginnt für die Kirche die Schöpfungszeit. Bis zum 4. Oktober, dem Todestag von Franz von Assisi, lädt die Kirche dazu ein, den eigenen Umgang mit Natur und Ressourcen zu hinterfragen. In den kommenden Wochen stehen auch in unserer Diözese Diskussionen und Pilgerwanderungen auf dem Programm. Bald geht die Schule wieder los und dann heißt es für die Schüler wieder Hausaufgaben machen. Immer mehr Schüler nutzen für Hausaufgaben und Referate sehr oft künstliche Intelligenz, viele von ihnen sogar täglich. Das hat eine Umfrage in Deutschland ergeben. Befragt wurden Jugendliche zwischen 16 und 19 Jahren. Uli Reitinger berichtet.
1: Wenn es zum Beispiel um die Recherche für Referate oder Hausarbeiten geht, sagen nur 2% nie, auf KI-Support zurückzugreifen. Für die eigentliche Erstellung der Hausaufgaben nutzen fast 70% täglich oder mehrmals in einer Woche künstliche Intelligenz. Denken die Jugendlichen also gar nicht mehr selbst nach, sondern lassen die KI denken? Die Umfrage legt das nahe und daher sagen die Macher in ihrer Bilanz auch, Technologie sollte das Denken unterstützen, nicht ersetzen.
0: In der Nacht hat es eine weltweite Störung gegeben bei den E-Mail-Diensten von Microsoft. Jetzt entspannt sich die Lage wieder. Sowohl Firmenkunden als auch private Nutzer des E-Mail-Dienstes Outlook konnten stundenlang keine Nachrichten senden und empfangen. Millionen E-Mail-Konten waren betroffen. Ursache ist ein Fehler in einer zentralen Verbindungskomponente. Und die Sonne scheint nur im Pustertal, hält sich noch Nebel. Mehr zum Wetter hören Sie gleich.
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3: Die Sonne meint heute wieder richtig gut mit uns und das mit dem Nebel, Dominik Reich.
4: Das kriegen wir hin. Der tickt noch ein bisschen rum im unteren Pustertal in Lüsen zum Beispiel. Die Sonne aber hat ja noch richtig Power und strahlt die Nebelfelder bald weg. Sehr sonnig und heiß tagsüber bei 25 bis 31 Grad. Gegen Abend wieder mal vereinzelt ein Gewitter, voraussichtlich rund um die Dolomiten. Aktuell messen wir in Pranzoll 22 Grad, in Sarn 17, in Lana 20 und in Sint-in-Daufers 13 Grad. Morgen ein Sonne- und Wolken-Mix.
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4: Kurze Wartezeiten werden uns gemeldet von der Finchgauer Staatsstraße wegen Asphaltierungsarbeiten zwischen Schluderns und Spondinik. Sonst im Moment alles okay, auch auf der Brenner Autobahn. Eine sichere Fahrt.
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3: Hallo, gehen wir schwimmen? Ich meine bei 30 Grad, oder? Ich meine, es sind auch noch einige Lieders offen. Also wir starten gleich schon nach Lana oder nach Shannon.

Musik zum Aufstehen, Musik zum Schlafen gehen und mittendrin Musik durch den Tag. Ja, Radio Tirol versorgt Sie von früh bis spät mit allem, was Ihnen richtig gut tut. Von Imagination oder Brotherhood of Man, auch gleich bei uns, bis hin zu den richtig großen Klassikern. Döf gleich, Neudeutsche Welle, perfekt bei uns. Und die Gianna, immer gut. Gianna Nannini, Forte Romanza. Schönen Vormittag.

0: mehr Spaß als irgendwas.
1: Feinen Vormittag mit uns.
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1: So um die 30 Grad zum 1. September, Lana Schenner. Einfach noch ein paar Mal abtauchen, solange der Erwin seine Lidos noch offen hat. Erwin Götsch hat Lana und Schenner in Bacht. Erwin, hoi.
4: Grüß dich. Ja, heute ist ein Traumtag wieder mal. Nach dem Wind von gestern ein bisschen ins Blog hielt. Ich bin bei der 27 Grad, deswegen ist eine angenehme Wassertemperatur für alle.
1: Was fein ist, gell? Jetzt liegen wir nicht mehr so wie die Sardinen nebeneinander, ist nicht mehr so voll.
4: Ja, so mal unter der Woche sind viel weniger. Mhm. Das Wochenende sind auch nicht mehr so viele. Ja, merkt man schon, ja, sein bleibt. So mal so ein Drittel kommt jetzt halt noch, merken wir nicht mehr.
1: Schenner hat ja noch bis zum Schulanfang offen, also jetzt noch bis zu diesem Wochenende, dann sperrst du dazu. Lana geht noch ein Tick länger bis Mitte September. Alles Gute noch dir, schönen Abschluss und Erwin, mach's gut und schön war der Sommer, gell?
4: Also das war früher das schönste Sommer, seit ich ein Schwimmbad euch betreibe. Mhm. So einen Sommer hat es noch nie gegeben.
1: Ja, also nochmal abtauchen, noch ist es nicht vorbei, gell? Wer nachmittags frei hat, so Duffo, das Wetter gibt's gut her.
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An Illusion, Imagination hier auf Radio Tirol, Toto Rosanna. Und dann schauen wir uns das mega Sommerwetter von heute an. Schönen Vormittag mit Radio Tirol.

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1: 10:45, schönen Vormittag und da ist gut was los auf unseren Straßen. Dominik Reich?
2: Es wird gearbeitet. 15 Minuten verlieren Sie auf der Finchgauer Staatsstraße zwischen Schluderns und Eiers in beiden Fahrtrichtungen wegen Asphaltierungsarbeiten bei Spondinik. Längere Wartezeiten gibt es auch auf der Passaira Staatsstraße. In Riffian wird gefräst und asphaltiert. Der Verkehr läuft nur einspurig. Überlastung im Bustertal auf der Staatsstraße zwischen Mühlbach und Schaps in Fahrtrichtung Brixen und zwischen St. Sigmund und Kienz in Fahrtrichtung Innichen. Genauso in Fahrtrichtung Hochbustertal zwischen Bruneck und Bercha. Grünes Licht von der Brennerautobahn. Falls Ihnen sonst was auffällt, gerne anrufen die 800 17 50 50.
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2: Viel Sonnenschein jetzt, stellenweise auch noch dieser lästige Nebel im Bustertal vor allem. Die Temperaturen klettern auf 25 bis 31 Grad. Gegen Abend gibt es einzelne Gewitter in den Dolomiten voraussichtlich. Sonne und Wolken 50-50 gibt es dann morgen. Antholz-Obertal meldet jetzt 12 Grad, Auer 19, Kollmann 18 und Reischach 14 Grad.
1: Und jetzt ab in unsere gesunde Ecke.
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1: Das wird wieder richtig spannend mit Dr. Christian Thuile jetzt im September. Unser Nervensystem schauen wir uns ganz, ganz genau an. Das geht ja richtig ab in unseren Körpern. Dr. Thuile, erstmal schön, Sie wieder da zu haben. Hallo.
4: Ja, ich freue mich auch und darf Sie ganz herzlich begrüßen. Ja, wenn wir über unser Nervensystem sprechen, dann reden wir über ein beeindruckendes Netzwerk aus über 100 Milliarden einzelnen Nervenzellen zusammengesetzt und Billionen von feinsten Nervenfasern, die einfach gigantische Datenmengen verarbeiten können. Es gibt noch gar keinen Computer, der das kann. Das ist das Interessante. Also so stark ist unser Gehirn gebaut und vernetzt. Und natürlich könnte man ewig darüber reden, aber wir haben uns dieses Mal einen speziellen Teil ausgesucht, nämlich das unsichtbare, sogenannte autonome Nervensystem.
1: Wir sind sehr gespannt und Zum Auftakt geht's auch gleich los. Wenn Sie Fragen haben, natürlich einfach anrufen. Dr. Thuile ist gut eine halbe Stunde bei uns. 0471 44 30 50 und dieses unsichtbare Nervensystem werden wir eröffnen in wenigen Minuten.
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0: Helene Fischer begleitet uns und ja, einen schönen Vormittag. Radio Tirol mit Deborah Sparber und Dr. Christian Thuile bei mir hier. Unsere gesunde Ecke eröffnen wir jetzt im September. Dieses unsichtbare Nervensystem, schon der Wahnsinn. Ich denke immer noch, Dr. Thuile, über diese 100 Milliarden Nervenzellen in unserem Körper nach. Also gigantisch, was wir da jetzt im September vorhaben.
1: Ja, es ist natürlich schon etwas ganz Besonderes, unser Nervensystem. Wir wissen, dass ohne dem ist kein Leben möglich, klar. Aber was so interessant ist, ist ja, dass ein Teil unseres Nervensystems nahezu unsichtbar bleibt. Und zwar deswegen, weil es völlig autonom funktioniert. Das heißt, wir steuern es nicht mit unserem Willen. Wenn ich an unser normales Nervensystem denke, dann wissen wir, damit können wir ganz viel machen, was wir vom Gehirn aus steuern. Beispielsweise sprechen, so wie wir es jetzt machen. Oder wir greifen nach etwas, die Bewegung. Oder wir gehen. Das kann ich halt steuern. Ich kann sagen, okay, ich hebe jetzt meinen Fuß an. Das ist ein Befehl vom Gehirn an die Muskulatur und dann geschieht das. Beim autonomen Nervensystem, da passiert das ohne unseren Willen, ohne Zutun von unserem Steuerungsorgan Gehirn. Das heißt, wir tun in dem Moment automatisch die Dinge, die wir fürs Leben notwendigerweise brauchen. Und die sind gigantisch, weil da hängt so viel dran. Von der Atmung bis zum Herzschlag, Blutdruck, Verdauung, das alles funktioniert ja, ohne dass wir jemals daran denken müssen, dass es funktionieren muss.
0: Beispiel haben Sie da für einen Job vom Nervensystem, wenn wir aufgeregt sind, was passiert da?
1: Ja, genau, das ist so ein typischer Job von unserem autonomen Nervensystem. Wenn wir aufgeregt sind, das bringt uns sozusagen in diesen Modus zurück. Das kann man so vergleichen mit früher, mit dem Stresskampf oder Verteidigungsmodus. Ja, das hatten die Menschen halt schon immer so, dass sie das auch bereit sein mussten. Und diese Bereitschaft, die vermittelt dann dieses Nervensystem. Und dann, was passiert, wenn wir uns also in so eine Aufregungssituation hineinbegeben, dann fängt der Herzschlag einmal schneller an zu schlagen, der Blutdruck steigt, die Atmung wird besser und im Grunde wird die Verdauung mal ein bisschen lahmgelegt, weil die muss in dem Zeitrahmen wirklich nicht durchblutet werden. Also das kann man dem verzichten, wir mal, wenn wir abhauen müssen. Früher war es halt der Säbelzahntiger, heute ist es der Chef. Sei nicht zum anderen. Nein, natürlich nicht hier bei uns. Also das.
0: Wie so Schmetterlinge im Bauch, gell? So, ja, wenn man ist, aufgeregt ist und schön.
1: Genau, also die Schmetterlinge im Bauch oder auch dieses Brummen im Bauch, all diese Dinge, die haben ja wieder was ganz Spezielles an sich, weil das sind ja so dieser dritte Teil des autonomen Nervensystems, das ist unser Bauchhirn. Und auch das ist ganz, ganz was Wichtiges und wir werden es in diesem Monat natürlich auch erläutern.
0: Ja, und was das braucht, damit diese wichtige Information, diese Reaktionskette überhaupt funktioniert, wir reden gleich weiter.
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0: Tom Jones, It's Not Unusual. Schönen Dienstag.
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0: Unser extrem komplexes Nervensystem schauen wir uns jetzt im September an, Dienstag für Dienstag. Funktioniert ja teilweise autonom, haben wir gehört. Über die Verdauung haben wir gesprochen, die Atmung. Also im Prinzip, Dr. Thuile, geht es ja um drei Teile.
2: Ja, und eines klingt sympathisch, weil der heißt Sympathikus, gell? Klingt so fast wie ein Gladiator aus der Römerzeit, aber der ist wichtig, um uns zu aktivieren. Er springt an bei Stress oder bei Gefahr. Er ist derjenige, der uns sozusagen in diesen Modus von Kampf und Flucht versetzt, von früher. Ja, also das ist das. Und wir sind heutzutage öfter gestresst, als uns lieb ist. Deswegen ist der oft überaktiv.
0: Okay.
2: Ja? Umgekehrt, der hat einen Gegenspieler. Immer brauchen wir diesen Gegenspieler. Und der Gegenspieler, den wir da haben, der heißt Vagusnerv. Er sorgt eigentlich klassisch für Ruhe, Erholung, er steuert die Verdauung. Also er hat viele positive Eigenschaften, die aber immer nur dann funktionieren, wenn sich beide im Gleichgewicht befinden. Und sie müssen sich gegenseitig ausgleichen, mal aktivieren, mal wieder erholen. Deswegen brauchen wir ja auch die Erholung. Und der dritte Teil, ganz wichtig bei dieser Sache, ist ja unser Bauchhirn, ein eigenständiges Nervengeflecht sozusagen, wo die Nerven alle zusammenlaufen, Millionen von Nerven im Bereich unseres Darms, und die liefern alle wichtigen Informationen und Botenstoffe direkt zu unserem Gehirn. Man kann sagen, dass das der einzige Ort ist, wo 90% der Informationen vom Darm zum Gehirn laufen und nicht wie in allen anderen Regionen, wo das Hirn 90% der Informationen nach außen verteilt. Also ganz interessantes eigenes Phänomen. Deswegen bezeichnet man das Bauchhirn auch gerne als das zweite Gehirn.
0: Wahnsinn. Also das wird wirklich ein sehr spannender Monat, also mit diesem Nervensystem. Und Dr. Thuile, vielen, vielen Dank für heute zum Auftakt. Wir freuen uns natürlich auf alles, was wir auch nachlesen können auf radiotirol.it. Da werden Sie wieder alles schön zusammenfassen. Vielen Dank und bis zum nächsten Dienstag.
2: Ja, ich freue mich schon drauf. Und es ist ein spannendes Thema, weil wir eigentlich sehr wenig im Grunde davon hören im Alltag, aber es doch eigentlich lebensentscheidend ist.
0: Ja? Gut, dass Sie uns haben. Vielen, vielen Dank. Radio Tirol IT habe ich genannt. In der Z am Sonntag immer alles zum Einlesen dann auf nächste Woche.
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0: Schönste Musik aller Zeiten. 11 Uhr, Zeit für Nachrichten hier auf Radio Tirol.
1: Carabinieri stellen Rekordmenge an Drogen sicher. Zahl der Toten nach Sturzflut in Nepal steigt immer weiter an. Und es ist sonnig und freundlich. Ich bin Gunde Bichler. Schönen Vormittag.
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1: Eine Rekordmenge an Drogen haben die Carabinieri beschlagnahmt und 4 Verdächtige angezeigt, 2 Frauen und 2 Männer, alle 4 stammen aus Meran. Insgesamt 43 Kilogramm Haschisch sind sichergestellt worden, aufgeteilt werden das 600.000 Dosen. Der größte Teil der Drogen wurde in einem Wohnhaus in Meran bei Durchsuchungen gefunden und 3 Kilogramm bei der Kontrolle eines Autos in Bozen. Die Carabinieri haben mehrere Wochen lang ermittelt. Es gibt in Südtirol 2 neue Projekte zur Umweltbildung für Grundschulen. Die Anmeldungen dafür sind ab sofort offen, und zwar bei der Landesumweltagentur. Ein Projekt richtet sich an die 4. und 5. Klassen, es ist die Luftwerkstatt. Sie widmet sich der Erforschung der Atmosphäre. Das Projekt Klanglandschaften dagegen ist gedacht für die 1. bis 3. Klassen. Es geht um Geräusche und Lärm und das Bewusstsein für Lärmschutz. Das Ausmaß der verheerenden Sturzflut im Himalaya ist immer noch nicht vollständig erfasst. Retter suchen weiterhin fieberhaft nach Opfern. Die Zahl der Toten ist mittlerweile auf mehr als 1.000 gestiegen. Die Polizei in Kathmandu spricht von 1.007 Toten allein in Nepal. China meldet 16 Opfer auf der tibetischen Seite. Carola Frenzen berichtet.
3: Damit wurde eine erschütternde Marke überschritten und die Zahl durfte in den nächsten Tagen und Wochen noch dramatisch steigen. Den Statistiken zufolge werden noch tausende Menschen vermisst. Mittlerweile erreichen die Rettungsteams auch auf dem Boden abgelegene Regionen. Bisher waren sie vor allem mit Hubschraubern im Einsatz. Experten waren

0: nun zunehmend vor drohenden Krankheitsausbrüchen, weil vielerorts Leichensäcke herumliegen und das Wasser verschmutzt ist.
1: Die Bevölkerung in Italien wird immer älter und ihre Zahl schrumpft. Das belegen neue Zahlen des Istat. Es gibt immer weniger Geburten und immer mehr Todesfälle. 59 Millionen Menschen leben hier. In 25 Jahren dürften es nur mehr 55 Millionen sein. 355.000 Geburten sind es aktuell pro Jahr, so wenige wie seit dem Zweiten Weltkrieg nicht mehr. Jede Frau bekommt im Durchschnitt 1,14 Kinder. Zuwanderung kann die Entwicklung zwar bremsen, aber nicht stoppen. Und es wird immer mehr Ältere geben, sagt das Istat. Im Jahr 2050 wird das Durchschnittsalter auf 51 Jahre steigen. Und mit viel Sonnenschein geht's durch den Dienstag. Es wird wärmer. Gleich hören Sie mehr zu den Temperaturen.
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6: Die Sonne heute gibt wieder Vollgas. Dominik Reich.
7: Der Nebel im Pustertal macht ihr jetzt auch Platz. Der Gescheitere gibt nach. Viel Sonne, heiße Sommertemperaturen auch an diesem 1. September. Wir erwarten 25 bis 31 Grad. Jetzt meldet Rabland 22 Grad, Meranzen 16, Ehrenburg 17 und Unterrhein 25 Grad. Morgen gute Teamarbeit sozusagen beim Wetter. Mal sonnig, mal wolkig.
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7: Eine Viertelstunde länger dauert es auf der Pustertaler Staatsstraße in Fahrtrichtung Brixen zwischen Fintel und Schaps. In Fahrtrichtung Bruneck stockt es zwischen Mautstelle Brixen und Schaps und weiter in Fahrtrichtung Hochpustertal zwischen Bruneck und Bercha. Wartezeiten bis zu 15 Minuten gibt es wegen Asphaltierungsarbeiten auf der Finchgau Staatsstraße in beiden Fahrtrichtungen zwischen Schluderns und Eiers. 1 Kilometer Stau auf der Basaira Staatsstraße talauswärts in Rifjan. Auch hier wird gefräst und gedehrt. Grünes Licht von der Brennerautobahn, sichere Fahrt.
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6: Geil, stimmt. Sie denken sich das auch gerade. Eigentlich hätten wir für heute schon genug gearbeitet. Ja, und was machen wir? Jetzt einfach von der Arbeit gehen und glaube ich, geht nicht so gut. Aber, ich habe eine Idee. Kurz Pause machen und Musik hören von uns, von Radio Tirol, und dann packen Sie auch die eine Stunde bis zur längeren Mittagspause. Deal?

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The Walker Brothers. The sun ain't gonna shine anymore. Und Boney M. Radio Tirol, die schönste Musik aller

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1: Andreas Gabalier und sein Superstar hier auf Radio Tirol. Schönen Vormittag und um diese Zeit geht der Blick immer ganz weit nach vorn. Zum wohlverdienten Feierabend schon.
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1: Schönen Vormittag. Dominik Reich hier, wir haben es kurz nach 11:30. Es staut auf der Bustertaler Staatsstraße in Fahrtrichtung Brixen zwischen Oberfindl und Schaps und in Fahrtrichtung Bruneck zwischen Mautstelle Brixen-Fahren und Schaps. Hier werden neue Straßenmarkierungen angebracht, es braucht Geduld. Asphaltiert wird auf der Finchgauer Staatsstraße zwischen Schluderns und Eyers. Radio Tirol-Hörer melden uns Wartezeiten von bis zu 15 Minuten. Gut 1 Kilometer Stau auch auf der Passeirer Staatsstraße talauswärts in Rifian. Es wird gefräst und gedehrt. Auf der Brennerautobahn südwärts zwischen Trient Nord und Affi immer wieder langsamer Verkehr wegen Überlastung.
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1: Viel Sonne, heiße 25 bis 31 Grad, einzelne Gewitter am Abend, so geht's durch den Tag heute. Aktuell meldet Gargazon 24 Grad, Blaus 22, Jenesien 19 und Radein 17 Grad. Morgen gute Arbeitsteilung beim Wetter, mal scheint die Sonne, mal sind die Wolken fleißiger.

0: durch den Vormittag Richtung Mittagszeit. Radio Tirol hier mit Deborah Sparber. Hallo. Nach der Abnehmspritze kommt jetzt auch die Abnehmpille. In Deutschland ist sie seit heute erhältlich. Wilhelm Schatzer in unseren Nachrichten. Und wann kommt sie auch zu uns?
1: Die EU-Kommission hat sie grundsätzlich zugelassen und jetzt sind die verschiedenen Länder dabei, sie einzuführen. Auch in Italien wird das wohl innerhalb weniger Monate passieren. Was von der Abnehmpille zu halten ist, darüber sprechen wir im Südtirol-Journal Mittagsmagazin mit dem Diätetik-Primar Michael Krob. Er erklärt auch, wer sie bekommt und wie sie wirkt.
0: Das Mittagsmagazin startet gleich um 12.
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1: Guten Tag, ich bin Wilhelm Schatzer. Superzelle über Südtirol. Können Meteorologen Hagel jetzt vorhersagen? Ab heute gibt's die Abnehmpille in Deutschland. Wann ist sie bei uns erhältlich? Die Spuren der Gewitter sind mittlerweile fast schon verschwunden. In Farn und Brixen schmelzen die Hagelhaufen so langsam dahin. In der Nacht hat es ja ziemlich heftig geregnet und vor allem gehagelt. Die Hagelkörner waren bis zu 5 Zentimeter groß. Die Feuerwehren hatten alle Hände voll zu tun. Jürgen Oberhofer, Kommandant der Freiwilligen Feuerwehr Farn, sagt, so etwas habe er noch nie gesehen.
2: Die Landschaft ist weiß geworden, also wirklich wie im Winter, auf die Straßen 20 bis 30 Zentimeter Schauer in die Orte, wo es ein wenig zusammengeschwänzt hat. Dann ist so bis zu einem Meter, hat es den Schauer auch gehäuft. Und wir haben dann halt vorzu probiert, die Abflüsse frei zu machen und die Straßen frei zu machen, wo sind sogar, wo man Schneepflug hergenommen haben, beziehungsweise zwei Landwirte uns geholfen haben mit den Schneepflügen, die Straßen ein wenig frei zu machen, dass man wenigstens halt wieder alles befahrbar ist.
1: Wie viel Schaden der Hagel in der Landwirtschaft angerichtet hat, das wird jetzt ermittelt. Aber es schaut nicht gut aus. Umso wichtiger wird die Möglichkeit, Hagel vorherzusagen. Birgit Locher, da tut sich jetzt was, auch auf der Wetterseite des Landes.
3: Genau vorhersagen kann man Hagel zwar nicht, man kann aber die Wahrscheinlichkeit für eine bestimmte Zone berechnen, sagt der Landesmeteorologe Dieter Peterlin.
4: Wir können sagen, so im Falle von gestern zum Beispiel, es wird am Abend lokal starke Gewitter geben. Unter starken Gewittern meint man eben auch Hagel, teilweise starke Windböen. Wo genau und wann genau, das kann man leider nicht vorhersagen. Gewitter sind nur sehr kleinräumige Phänomene, die entstehen irgendwo über den Berggipfeln. Das können die Wettermodelle dann nur sehr schwer vorhersagen.
3: Etwa eine halbe Stunde vorher können die Meteorologen erkennen, wo wahrscheinlich Gewitter und Hagel entstehen. Viel Zeit bleibt dann nicht, sich selbst, das Auto oder Möbel und Pflanzen irgendwo in Sicherheit zu bringen. Vor allem, wenn große Hagelkörner drohen. Die werden mittlerweile auch schon am Himmel erkannt.
4: Seit 2 Jahren betreiben wir nämlich am Gantkofl einen neuen Radar, ein sogenannter polarimetrischer Radar. Und dieser macht es nun möglich, eben auch den Hagel zu detektieren und nicht nur den Regen. Und ungefähr kann man auch die Größe der Körner abschätzen und wie sich gestern in Brixen gezeigt hat, stimmte die Messung mit der Realität ziemlich gut überein.
3: Die Gewittervorhersage gehört zu den schwierigsten Bereichen in der Meteorologie. Genau zu sagen, wann und wo Gewitter entstehen, wird auch in Zukunft nicht einfach möglich sein. Auch wenn die KI hilft, Voraussagen zu verbessern. Dafür

0: Aber kann man sich auf das Niederschlagsradar verlassen und dort beobachten, wohin sich Gewitter bewegen, sagt Dieter Peterlin.
1: Das ist nicht eine Vorhersage, sondern tatsächlich eine Messung. Erst wenn das Gewitter entstanden ist, dann sieht das Radar. Und das stimmt natürlich dann immer, weil das ist wirklich eine Messung. Schwieriger wird es eben bei der Vorhersage. Das ist dann immer nur eine Wahrscheinlichkeit. Wo könnte das Gewitter in den nächsten Stunden oder in den nächsten Tagen hinziehen?
0: Wer heute Abend noch einen Spaziergang machen will, sollte berücksichtigen, auch heute könnte es stellenweise wieder zu einigen Gewittern kommen. Wo genau, das können die Meteorologen noch nicht sagen.
2: In Deutschland gibt es ab heute die Abnehmpille. Nach der Abnehmspritze, die es schon länger gibt, wird das Medikament nun auch in Tablettenform angeboten. Die Abnehmpille kommt aus den USA und wird schrittweise in Europa eingeführt. In Italien und damit auch bei uns in Südtirol ist sie noch nicht zugelassen. Innerhalb der nächsten Monate dürfte es aber soweit sein. Das sagt der Primar für Diätetik am Krankenhaus Bozen, Michael Koop. Ich habe ihn gefragt, was er von der Abnehmpille hält.
3: Ich denke, die Pille hat, gleich wie die Abnehmspritze, ihre Daseinsberechtigung in der Therapie des Übergewichts und Adipositas. Natürlich nur in einem klinischen Kontext mit Lebensstil, Begleitung, Ernährungsumstellung etc.
2: Wir kennen ja schon die Abnehmspritze. Wie wirkt die Pille?
3: Die Pille wirkt im Prinzip genau gleich. Der Wirkstoff ist derselbe. Wir imitieren hier ein Darmhormon, das unser Körper normalerweise bildet. Nur das körpereigene Hormon wird nach wenigen Minuten abgebaut. Die Abnehmspritze und die Abnehmpille bleiben sehr viel länger im Blut und wirken auf das Hungerzentrum oder auf die Magenentleerung.
2: Wer bekommt jetzt die Abnehmpille? Bei uns gibt sie zwar noch nicht, aber Sie sagen, innerhalb des Jahres wird sie auch bei uns kommen. Wer bekommt die Pille?
3: Also wir verschreiben sie an Patienten mit Übergewicht, das heißt BMI über 27 und Begleiterkrankungen wie Bluthochdruck zum Beispiel oder Cholesterin oder an fettleibige Personen mit BMI über 30.
2: Das heißt, wer es nur aus ästhetischen Gründen möchte, der bekommt sie nicht?
3: Absolut keine Frage.
2: Wenn ich die Abnehmpille nehme, dann muss ich sie lange nehmen.
3: Ja, denn wie jedes Medikament für chronische Erkrankungen, die Medikamente wirken, solange wir sie einnehmen. Wenn wir sie absetzen, dann ist es sehr wahrscheinlich, dass wir wieder Gewicht zunehmen.
2: Das heißt jetzt monatelang oder sogar jahrelang, ein Leben lang?
3: Je nachdem, aber meistens sicherlich Monate bis Jahre, vielleicht auch ein Leben lang. Wenn ich meine Ernährungsgewohnheiten und Bewegungsstil nicht extrem umstelle.
2: Wenn ich die Pille nehme, dann muss ich mich streng daran halten, wie und wann diese Abnehmpille einzunehmen ist.
3: Ganz genau, das ist sehr wichtig, damit der Wirkstoff aufgenommen wird. Das heißt, mindestens 8 Stunden nüchtern, dann muss ich die Pille einnehmen und dann 30 bis 45 Minuten warten, bevor ich frühstücke oder andere Medikamente zu mir nehme.
2: Was sagen Sie, Herr Koop, ist die Pille besser oder die Spritze?
3: Also laut der klinischen Daten scheint die Spritze etwas wirksamer zu sein. Die Pille könnte aber sehr wohl ihre Daseinsberechtigung haben bei der Gewichtserhaltung. Das heißt, ein Patient, der mit der Spritze viele Kilos verloren hat, um diese Gewichtsverlust dann zu halten, könnte mit einer niedrig dosierten Pille weitermachen.
2: Glauben Sie, wenn die Abnehmpille auch bei uns dann erhältlich sein wird, dass viele Leute die Pille wollen und nicht mehr die Spritze?
3: Das kann leicht sein, eine Spritze, auch wenn man sie nur einmal pro Woche verabreichen muss, ist immerhin eine Nadel, die ich meine in die Unterhaut schieben muss und das ist nicht jedermanns Sache.
2: Sagt der Primar für Diätetik am Krankenhaus Bozen, Michael Koop. Er hat an die 150 Patienten, die derzeit die Spritze nehmen. Südtirolweit werden es vielleicht einige Tausend sein, denn jeder Arzt kann sie verschreiben. Die Abnehmspritze muss von den Patienten selbst bezahlt werden und das wird bei der Abnehmpille wohl auch so sein, wenn sie dann bei uns eingeführt wird. Zwischen 250 und 300 Euro fallen an Kosten pro Monat an.
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2: Die Carabinieri haben eine Rekordmenge Drogen beschlagnahmt und 4 Verdächtige festgenommen. 2 Frauen und 2 Männer. Alle 4 stammen aus Meran. Gunde Bichler mit den Kurznachrichten.
7: Ja, insgesamt sind 43 Kilogramm Haschisch sichergestellt worden. Aufgeteilt werden das rund 600.000 Dosen. Der größte Teil der Drogen wurde in einem Wohnhaus in Meran bei Durchsuchungen gefunden und 3 Kilogramm bei der Kontrolle eines Autos in Bozen. Die Carabinieri haben mehrere Wochen lang ermittelt. Es gibt wieder mehr Studierende für Kindergarten und Schule. Das Interesse am Masterstudiengang für den Primarbereich steigt wieder an. Das zeigen die Zahlen. 291 Studierende sind heuer in den 5-jährigen Studiengang an der Uni Brixen eingeschrieben. Der Studiengang ist weiterentwickelt worden und bietet mehr Praxis, eine enge Zusammenarbeit mit Kindergärten und Schulen und flexible Lernformate. Inhaltlich liegt der Schwerpunkt auf Inklusion, Mehrsprachigkeit, KI und Fächer wie Mathematik, Informatik, Naturwissenschaften und Technik. Es gibt immer mehr Proteste im Trentino gegen das Neonazi-Treffen, das übermorgen Donnerstag beginnt und bis Sonntag dauern soll. Es ist in Pietramurata im Sarketal geplant. Gewerkschaften und Parteien laufen dagegen Sturm. Sie haben bei der Regierungskommissärin in Trient eine Petition hinterlegt, in der sie gegen das Treffen protestieren. Heute findet eine Sicherheitskonferenz statt und da wird eine Entscheidung über ein Verbot des Neonazi-Treffens erwartet. Mit September beginnt für die Kirche die Schöpfungszeit. Bis zum 4. Oktober, dem Todestag von Franz von Assisi, lädt die Kirche dazu ein, den eigenen Umgang mit Natur und Ressourcen zu hinterfragen. Auch in unserer Diözese gibt es Diskussionen und Pilgerwanderungen. Sie stehen im Zeichen von Verantwortung für die Schöpfung, Nachhaltigkeit und Verbundenheit von Mensch und Natur. Die Bevölkerung in Italien wird immer älter und ihre Zahl schrumpft. Das belegen neue Zahlen des Istat. Es gibt immer weniger Geburten und immer mehr Todesfälle. 59 Millionen Menschen leben hier. In 25 Jahren dürften es nur mehr 55 Millionen sein. 355.000 Geburten sind es aktuell pro Jahr. Jede Frau bekommt im Durchschnitt 1,14 Kinder. Und es wird immer mehr Ältere geben, sagt das Istat. Im Jahr 2050 wird das Durchschnittsalter auf 51 Jahre steigen. In der Nacht hat es eine weltweite Störung gegeben bei den E-Mail-Diensten von Microsoft. Jetzt hat sich die Lage wieder entspannt. Sowohl Firmenkunden als auch private Nutzer des E-Mail-Dienstes Outlook konnten stundenlang keine Nachrichten senden und empfangen. Millionen E-Mail-Konten waren betroffen. Ursache ist ein Fehler in einer zentralen Verbindungskomponente.
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7: Lange war er erwartet worden, der Börsengang des chinesischen Online-Modehändlers Shein. Er ist in der Nacht gestartet, für die Anleger gleich mit einem Dämpfer. Die Aktie ist am ersten Handelstag stark gefallen, zeitweise um 10% unter den Ausgabepreis. Shein ist bekannt für extrem günstige Kleidung. Investoren sind besorgt, dass das Geschäftsmodell durch neue Regeln für Zölle und Abgaben in den USA und Europa ausgehöhlt wird. Der Wert des Unternehmens liegt mit umgerechnet rund 22 Milliarden Euro nur noch bei einem Bruchteil des Höchststandes aus dem Jahr 2022. Damals waren es fast 87 Milliarden Euro. Vor allem in Europa sind viele Käufer weggebrochen. Und was machen die Börsen in Europa heute? Sie sind im Minus, MIP-Index in Mailand und DAX in Frankfurt mit jeweils 1%.
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2: Was wird aus dem Tertiarkloster in Kaltern? Seit Monaten wird darüber gestritten. Die Tertiarschwestern wollen es verkaufen und haben mittlerweile einen Vertrag mit der Vinzenzgemeinschaft ausgehandelt. Die Gemeinde Kaltern ist damit aber nicht einverstanden. Sie hat ein Vorkaufsrecht auf das denkmalgeschützte Gebäude in bester Dorflage und will es selbst übernehmen. Gestritten wird darüber, wie das Kloster genutzt wird. Die Vinzenzgemeinschaft will daraus ein Haus der Solidarität machen für Obdachlose und Menschen am Rande der Gesellschaft. Andere Gruppierungen im Dorf sagen, das Kloster soll für die Kalterer Bevölkerung genutzt werden. Es ist ein Streit zwischen rechts und links. Marlene Bernstich von der Dorfliste Kaltern sagte, Diskussion im Gemeinderat sei mehr als grenzwertig.
8: Über jedes Limit schon gegangen, weil wenn die SVP praktisch die Rechte außen rechts überholt mit ihrer Aussagen, dann finde ich das schon sehr traurig.
2: Es werde nicht über Fakten gesprochen, sondern es würden Ängste geschürt, meint Bernstich, wenn im Gemeinderat gesagt wird, die Vinzenz-Gemeinschaft wolle ein Asylantenheim. Ihr kommt vor, dass die Gemeinde unbedingt das Projekt der Vinzenz-Gemeinschaft verhindern will. Der Präsident der Vinzenz-Gemeinschaft, Heinrich Erhard, sagt hingegen, dass man im Streit mit der Gemeinde kurz vor einer Lösung stehe.
9: Der Konsens direkt ist noch nicht in der Endphase, aber wir haben jetzt eine gute Gesprächskultur und ich glaube, wir finden eine Lösung. Gemeinsam wird es nicht gemacht, das kann ich bestätigen. Vielmehr werde ich dazu nichts sagen. Ich glaube, wir kommen zum Schluss, dass die Vinzenz-Gemeinschaft das erwerben kann.
2: Und dann wird die Vinzenz-Gemeinschaft auch ihr soziales Projekt umsetzen, sagt Erhard.
9: Wir haben natürlich ein Projekt, das Vinzehaus der Solidarität, das möchten wir verwirklichen und das wäre halt das Ziel. Und dann, es gibt noch eine andere Immobilie, dass die vielleicht in einer anderen Form genutzt werden kann.
2: Erhard wehrt sich gegen die Kritik, dass das Haus der Solidarität nur für Ausländer und Flüchtlinge sei. Vielmehr werde das Haus für alle Bedürftigen offen sein. Die Gemeinde werde beim Umbau und Aufbau des neuen Hauses mitreden, sagt Erhard. Er hofft, dass jetzt die Details schnell geklärt werden können. Kein Kommentar, heißt es indes vom Kalterer Bürgermeister.
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2: Strahlend sonnig ist es, am Nachmittag kommen ein paar Quellwolken dazu, Gewitter gibt's heute aber weniger als gestern. Die Temperaturen steigen in den nächsten Stunden auf 25 Grad bis 31 Grad. Günter Geier vom Landeswetterdienst, wie geht's morgen und in den nächsten Tagen weiter?
10: Am Mittwoch gibt es eine Mischung aus Sonne und Wolken. Zunächst scheint häufig die Sonne, am Vormittag ziehen dann auch ein paar dichtere Wolkenfälle durch und am Nachmittag überwiegt dann wieder der Sonnenschein. Die Temperaturen, die erreichen 25 bis 31 Grad. Am Donnerstag, Freitag und auch am Wochenende gibt es dann viel Sonnenschein. Der Himmel ist oft wolkenlos und die Temperaturen, die steigen auf hochsommerliche Werte bis 33 oder 34 Grad.
2: Das war's vom Südtirol-Journal. Ich bin Wilhelm Schatzer. Ich wünsche Ihnen einen schönen Nachmittag.
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11: Ja, schöne Mittagszeit, 11:45. Und bitte Vorsicht, ein Unfall auf der Brenner Staatsstraße. Romy Gatterer.
12: In Fahrtrichtung Süden bei Weidbruck, bei der neuen Kreuzung sind ein Auto und ein LKW frontal zusammengeprallt. Einspurig geht es daran zurzeit vorbei. Es starrt auch schon etwas zurück. Die Freiwillige Feuerwehr Weidbruck, Weißes Kreuz und die Karabiniere sind da und sichern ab. Fahren Sie hier besonders vorsichtig. Vorsicht, Unfall auf der Brenner Staatsstraße in Fahrtrichtung Süden bei Weidbruck, bei der neuen Kreuzung. Und es wird noch fest gearbeitet auf unseren Straßen. Auf der Bustertaler Staatsstraße lange Staukolonne in Richtung Brixen zwischen Niederfindl und Schaps und auch Überlastung in Richtung Bruneck zwischen Mautstelle Brixenfahren und Mühlbach. Straßenmarkierungen wurden hier gemacht, gerade werden noch die letzten Kegel aufgesammelt, dann geht es hier auch etwas schneller wieder weiter. Auf der Passaira Staatsstraße in Rifjan. Es staut dort in beiden Fahrtrichtungen, aber besonders in Richtung Meran. Auch auf der Brenner Staatsstraße noch bei Klausen dauert es länger in beiden Fahrtrichtungen. Dort wird die Fußgängerunterführung saniert. Auf der Brenner Autobahn in Richtung Süden immer wieder stärkerer Verkehr zwischen Trient Nord und Affi. Allen unterwegs eine sichere Fahrt.
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15: Ich kann für Sie jetzt zwar keine Knödel kochen oder einen Kuchen herstellen oder einen Saftel hertragen, ich kann aber eines aufs Knöpfchen drücken und es ertönt die schönste Musik aller Zeiten. Ist doch auch ein Angebot, oder?

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Cazzo della Via Gluckters. Dieser Song von Adriano Celentano schon nach dem ersten Anlauf beim Sanremo Festival aus dem Wettbewerb flog und es dennoch zu Celentanos bekanntestem Markenzeichen geschafft hat, ist schon eine Sensation, oder? Großartig. 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

0: Von Cool and the Gang hier auf Radio Tirol. Joanna, eine schöne Mittagszeit.
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0: Wir haben es 3:30, schöne Mittagszeit. Und es geht zum Unfall auf der Brenner Staatsstraße, Romy-Gatterer.
3: In Fahrtrichtung Süden bei Weidbruck, bei der neuen Kreuzung ist es passiert. Ein Auto und ein LKW sind frontal zusammengeprallt. Die Einsatzkräfte sind zurzeit noch einspurig dabei weiterzuleiten. Es wird noch auf den Abschlepper gewartet, es starrt noch kurz zurück. Auf der Brenner Autobahn in Richtung Süden stockt es immer wieder zwischen Matrei und Nüßlach und noch zwischen Drehend Nord und Affi. Lange Überlastungskolonnen gibt es noch auf der Bustertaler Staatsstraße, einmal in Richtung Brixen zwischen Niederfintel und Schaps und in Richtung Bruneck zwischen Mautstelle Brixenfahren und Mühlbach. Es stockt auch noch auf der Passaerer Staatsstraße in Rifjan, in beiden Fahrtrichtungen, aber besonders in Richtung Meran wegen Arbeiten.
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3: Die Sonne lässt heute wieder grüßen. Hier und da sind auch noch ein paar Wolkenflecken am Himmel dabei. Am späten Nachmittag mischen auch einige Regenspritzer wieder mit. Am Abend sind auch wieder einige kräftige Gewitter möglich, vor allem über den Dolomiten und Sarntaler Alpen. 25 bis 31 Grad stehen heute an. Jetzt messen wir in Goldrain 23 Grad, in Jenesien 21, in Ridnaun 19 und in Bredau 17 Grad. Morgen ist das Duo Sonne und Wolken dann wieder den ganzen Tag fleißig unterwegs.

0: Auflauf und Mahlzeitherrschaften. Diese erste Mittagsphase im September, ja, genießen wir erst jetzt mal gemeinsam in aller Gemütlichkeit. Radio Tirol am Dienstag. Ich bin Renate Holzner und Sie werden gleich begleitet von Chris Montes, von Wolfgang Ambros, vom Electric Light Orchestra. Also ganz viel gute Musik hier.
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Wolfgang Ambros, ja. Und jetzt hören wir uns mal an, wie es klingt, wenn keine Telefonverbindung zustande kommt, weil die Liebste im Flieger sitzt. Jeff Lynne von Elo nennt diesen Song Calling America und das war der Jänner 1986.

0: ein riesengroßer Chor, international besetzt, hat einen Song nach dem anderen erfolgreich herausgebracht. Einer davon, Mamalou, The Liz Humphrey Singers. Schöne Mittagszeit, 13 Uhr, die Radio Tirol Nachrichten.
1: Waldfamilie in Abruzzen darf sich wieder annähern. Diskussion um Speicherbecken in Südtirol geht weiter. Und es ist sonnig mit ein paar Wolken. Ich bin Marlies Winkler, schönen Dienstagmittag.
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1: Die sogenannte Waldfamilie in den Abruzzen wird langsam wieder zusammengeführt. Das kündigt das Jugendgericht an. Die Annäherung findet in Etappen statt und soll der Start sein für ein neues Familienleben. Wir erinnern uns, die Familie mit drei Kindern hat ja in einer Waldhütte in den Abruzzen gelebt, ohne fließendes Wasser, ohne Stromanschluss und ohne soziale Kontakte. Die Kinder sind auch nicht zur Schule gegangen. Das Jugendgericht hat dem Paar dann letzten Herbst die Kinder entzogen und sie in Heimen untergebracht. Zu Beginn durfte die Mutter noch bei den Kindern sein, musste das Heim dann aber verlassen, weil sie wenig Bereitschaft zur Zusammenarbeit gezeigt hat. Es braucht einen Plan für Wasser in Südtirol und eine eigene Regulierungsbehörde für Wasser und Strom. Das sagt der Verbraucherschutzverein Robin. Anstatt nach Bedarf Speicherbecken zu bauen, sollte es einen verbindlichen Plan für die Wassernutzung geben. Wie viel Wasser entnommen wird und auch wie viel Wasser verloren geht, müsse vollständig erfasst werden, sagt Walter Andreaus vom Verein Robin. Und die Umweltgruppe Kaltern spricht sich dafür aus, dass neue Speicherbecken nur dort gebaut werden, wo es geeignet Standorte gibt, also etwa im Landwirtschaftsgebiet und nicht im Wald, weil es auch Zufahrten und Verbindungsleitungen braucht. Kindergärten und Grundschulen in Südtirol könnten in Zukunft wieder mehr Personal haben. Das Interesse am Masterstudiengang für den Primarbereich steigt wieder an. Das zeigen die Zahlen. Heuer sind 291 Studierende in den fünfjährigen Studiengang an der Uni Brixen eingeschrieben. Der Studiengang ist jetzt weiterentwickelt worden und bietet mehr Praxis, eine enge Zusammenarbeit mit Kindergärten und Schulen und flexible Lernformate. Inhaltlich liegt der Schwerpunkt auf Inklusion, Mehrsprachigkeit, KI und Fächer wie Mathematik, Informatik, Naturwissenschaften und Technik. Wir schauen nach Norwegen. Da legt der neue König Haakon jetzt zu Mittag im Parlament in Oslo seinen Eid ab, nach dem Tod seines Vaters König Harald. Danach kann die Öffentlichkeit am geschlossenen Sarg Abschied nehmen. Julia Weschenbach ist in Oslo.
3: Nach dem Tod seines Vaters am Freitag war Håkon sofort neuer König geworden. Der Eid auf die Verfassung ist aber nun ein Teil der Zeremonien rund um den Thronwechsel. Dem gestorbenen König Harald können die Norweger bis kurz vor dessen Begräbnis persönlich die letzte Ehre erweisen. Ab dem Nachmittag wird die Schlosskapelle in Oslo geöffnet, in der der Sarg des Monarchen aufgestellt ist. Besucher dürfen dann langsam daran vorbeigehen.
1: Zum Fußball. Beim FC Südtirol gibt es wieder einen Wechsel. Daniele Casiraghi, der Rekordspieler, verlässt den FCS und geht leihweise zu Ravenna. Der Vertrag läuft bis Juni 2027. Casiraghi ist seit 7 Jahren beim FC Südtirol und hat in dieser Zeit 200

0: 156 Spieleinsätze gehabt und er ist mit 67 Toren der erfolgreichste Torschütze, seitdem es den FCS gibt. Ja, und bei den meisten von uns wird das ein richtig sonniger Nachmittag. Wie es dann mit dem Wetter weitergeht, hören Sie gleich bei uns.
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3: Ja, der September beginnt so, wie der August aufgehört hat, mit viel Sonne. Romy Gatterer.
4: Ein paar Wolken sind aber noch mit dabei, aber die sind nicht groß Thema. Auf Regen wird heute nicht verzichtet. Am Spätnachmittag sind verteilt einige Regenplatscher dabei. Auch Gewitter stehen am Abend noch auf dem Programm. Morgen für den Mittwoch ist auch die Sonne unsere Nummer 1 mit nur ein paar harmlosen Wolken. Wir messen jetzt bei Ihnen in Latsch 24 Grad, in Kaltern 23, im Flersch 21 und in Stegen 19 Grad.
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4: Vorsicht, Unfall auf der Brenner Staatsstraße in Richtung Norden in Mauls Höhe Jägerheim. Eine sehr unübersichtliche Stelle. Hinter einer Kurve sind ein Auto und ein Motorrad zusammengeprallt. Es geht einspurig daran vorbei. Einsatzkräfte sind noch keine da. Bitte fahren Sie hier besonders vorsichtig. Vorsicht, Unfall auf der Brenner Staatsstraße in Richtung Norden bei Mauls Höhe Jägerheim. Auf der Brenner Autobahn in Richtung Süden stockt es noch zwischen Matrei und Nüßlach wegen Überlastung. Und die vorherige Unfallstelle auf der Brenner Staatsstraße bei Weidbruck ist jetzt geräumt. Es geht zurzeit wieder zweispurig weiter. Allen unterwegs eine sichere Fahrt.
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3: Und ein paar junge Burschen, die auch schon in die Jahre gekommen sind jetzt hier auf Radio Tirol. Aber nichtsdestotrotz sehr erfolgreich. Take That featuring Lulu. Relight My Fire.

Umberto Tozzi und du. Einen schönen Nachmittag hier mit Radio Tirol um kurz nach eins. Und der nächste Song ist sozusagen ein Dosenöffner für die walisische Sängerin Bonnie Tyler. Das war 1977. Die hat ja bis dato nur in kleineren Kneipen gesungen und dann ist Lost in France herausgekommen. In Europa und Südafrika. Top 5. Ein Welthit hat sie zum Weltstar gemacht. 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

0: Mit einem ihrer ganz, ganz großen Songs, ja, Frau Tirol, Manic Monday. Schönen Nachmittag, kurz vor 2:30. Und wenn Sie was aus dem Abend machen möchten, die Tipps gibt's von uns.
1: Heint bei uns im Finchgau.
2: Das versunkene Dorf.
3: Na, da haben sie schon mitgelassen. Sie werden jetzt auf den Kindern von der Heimjugend. Dann sind sie eintrieben. Hast du Gemüse gehen?
2: Das Dorf Grauen, in den 1940er Jahren von einem Stauseeprojekt überflutet. Heute nur mehr der Kirchturm, der aus dem Wasser ragt. Ja, ein Kinoabend voller Emotionen, wo wir Menschen begleiten, die ihre Heimat verloren haben. Um 20.30 Uhr im Vereinshaus St. Valentin.
0: Heint bei uns im ganzen Land.
2: Abendkonzert der Musikkapelle Vilnius im Kultursaal St. Peter um 20.30 Uhr. Um 20.45 Uhr lädt die Jugendkapelle Mitteroland zu einem stimmungsvollen Abend ein im Park von Mitteroland. Und Heimatabend in Corvara. Lokale Klänge, traditionelle Tänze im Veranstaltungssaal um 20.30 Uhr.
4: Bei uns im Eisacktal.
2: Unsere Berge, unsere Landschaft, unsere Natur, ein Träumchen. Eine Multivisionsshow in Natz im Vereinshaus. Zahlreiche beeindruckende Fotografien aus Südtirol. Ab 20.30 Uhr bis 22 Uhr. Nur mehr Staunen.
0: Dann wünschen wir einen feinen Dienstagabend.
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Ja, Andrea Berg, ein bisschen zusammengemixt. Du hast mich tausendmal belogen und schon kommt ein ganz anderer 26er-Rhythmus hinein. Einen schönen Nachmittag mit Radio Tirol.

0: Waiting for a Star to Fall, Boy Meets Girl. Die schönste Musik aller Zeiten, auch am Dienstagnachmittag.
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0: Jetzt um 13:45 schauen wir zum Unfall auf die Brenner Staatsstraße, Romigatterer.
2: In Richtung Norden, in Mauls, Höhe Jägerheim, ist es passiert. Hinter einer Kurve ist ein Auto und ein Motorrad zusammengeprallt. Die Karabiniere sind da und leiten sie noch einspurig weiter. Es staut nicht zurück, sie kommen hier also gut weiter. In wenigen Minuten sollte auch die zweite Fahrbahn wieder befahrbar sein, sagen uns die Einsatzkräfte. Auf den restlichen Hauptverbindungen, da passt's. Grünes Licht gibt's auch für die Brenner Autobahn. Wenn Ihnen auf Ihrer Strecke etwas auffällt, gerne anrufen die 817 50 50 Radio Tirol Verkehrshotline.
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2: Sonnig und bissel bewölkt geht's in den Dienstagnachmittag. Regen und Gewitter sind ab dem späten Nachmittag mit dabei. Am Abend können die Gewitter auch voraussichtlich wieder etwas stärker sein. Heute noch 25 bis 31 Grad Spitzenwerte. Jetzt hat es in Schaars 25 Grad, in Leifer 27, in Franzensweste 21 und in St. Georgen 20 Grad. Der Mittwoch bringt bei wieder 25 bis 31 Grad viel Sonne und nur ein paar wenige Wolken mit.
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0: Rhythm of the Night, 1985 wurde es von Diane Warren geschrieben, Richard Perry produziert und war der größte Hit der US-amerikanischen Familienband DeBarge.
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0: Olivia Newton-John, Physical, großartiger Hit hier auf Radio Tirol. Und jetzt ist es 2 Uhr geworden, die Radio Tirol Nachrichten.
1: Nach Hagelunwetter große Schäden im Eisacktal. Waldfamilie in Abruzzen darf sich wieder annähern. Und es ist verbreitet sonnig mit ein paar Quellwolken. Ich bin Marlies Winkler, schönen Nachmittag.
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1: Nach den heftigen Unwettern in der Nacht, vor allem im Eisacktal, zieht man heute Bilanz. Und besonders im Obst- und Weinbau schaut es nicht gut aus. Da hat der Hagel großen Schaden angerichtet. Die Weinbauern müssen jetzt das, was noch hängt, notgedrungen wimmen. Sonst faulen die Trauben und können gar nicht mehr verwendet werden. Wegen solcher Vorfälle wird die Möglichkeit, Hagel vorauszusagen, immer wichtiger. Das sei zwar sehr schwierig, sagt Landesmeteorologe Dieter Peterlin, aber immerhin könne man die Hagelwahrscheinlichkeit berechnen. Die findet man auf der Wetterseite des Landes.
3: Wir können sagen, so, es wird am Abend lokal starke Gewitter geben. Unter starken Gewittern meint man eben auch Hagel, teilweise starke Windböen. Wo genau und wann genau, das kann man leider nicht vorhersagen. Gewitter sind nur sehr kleinräumige Phänomene, die entstehen irgendwo über den Berggipfeln. Das können die Wettermodelle dann nur sehr schwer vorhersagen.
1: Etwa eine halbe Stunde vorher können die Meteorologen erkennen, wo wahrscheinlich Gewitter und Hagel entstehen. Viel Zeit bleibt dann nicht, sich selbst das Auto oder Möbel und Pflanzen irgendwo in Sicherheit zu bringen, vor allem wenn es große Hagelkörner sind. Die sogenannte Waldfamilie in den Abruzzen wird langsam wieder zusammengeführt. Das kündigt das Jugendgericht an. Die Annäherung findet in Etappen statt und soll der Start sein für ein neues Familienleben. Die Familie mit 3 Kindern hat ja in einer Waldhütte in den Abruzzen gelebt, ohne fließend Wasser, ohne Stromanschluss und ohne soziale Kontakte. Die Kinder sind auch nicht zur Schule gegangen. Das Jugendgericht hat dem Paar dann letzten Herbst die Kinder weggenommen und sie in Heimen untergebracht. Zu Beginn durfte die Mutter noch bei den Kindern sein, musste das Heim dann aber verlassen, weil sie wenig Bereitschaft zur Zusammenarbeit gezeigt hat. Die Diskussion um Speicherbecken in Südtirol geht weiter. Die Umweltgruppe Kaltern spricht sich dafür aus, dass neue Speicherbecken nur dort gebaut werden, wo es geeignete Standorte gibt, also etwa im Landwirtschaftsgebiet und nicht im Wald, weil es auch Zufahrten und Verbindungsleitungen braucht und so der Wald zerstört würde. Und der Verbraucherschutzverein Robin fordert einen Plan für Wasser in Südtirol und eine eigene Regulierungsbehörde für Wasser und Strom. Anstatt nach Bedarf Speicherbecken zu bauen, sollte es einen verbindlichen Plan für die Wassernutzung geben. Die Arbeitslosenquote in der Eurozone bleibt stabil und zwar bei 6,4%. Das zeigen Zahlen des Statistikamtes Eurostat. Allerdings gibt es zwischen den Ländern deutliche Unterschiede. Besonders viele Arbeitslose gibt es in Spanien. Dort liegt die Quote bei 10%. In Italien beträgt die Arbeitslosenquote knapp 6%. In Südtirol liegen wir mit knapp 2% deutlich darunter. Noch zum Fußball. Beim FC Südtirol gibt es wieder einen Wechsel. Daniele Casiraghi, der Rekordspieler, verlässt den FCS und geht leihweise zu Ravenna. Der Vertrag läuft bis Juni 2027. Casiraghi ist seit 7 Jahren beim FC Südtirol und hat in dieser Zeit 256 Spieleinsätze gehabt. Und er ist mit 67 Toren der erfolgreichste Torschütze, seitdem es den FCS gibt. Und am Nachmittag entstehen immer mehr Quellwolken. Wie es dann mit dem Wetter weitergeht, hören Sie gleich bei uns.
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2: Schöner Nachmittag, kurz nach zwei, und die Sonne gibt heute wieder richtig Vollgas, Romy Gatterer.
3: Verbreitet im Landschaft ist durch ein paar Wolken durchzuscheinen. Es regnet und gewittert heute aber auch wieder, besonders in Richtung Abend wird es im Dolomitenraum etwas stärker. Morgen ist die Kombi Sonne und Wolken dann wieder gut unterwegs. Es meldet jetzt Pfatten 28 Grad, Naturn 26, Fitch 20 und Mühlwald 18 Grad.
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3: Gesperrt ist gerade auf der Bustertaler Staatsstraße zwischen Niederdorf und Doblach die Umfahrung. Ein Bus und drei andere Fahrzeuge sind zusammengeprallt. Beim Unfall hat sich auch ein Auto überschlagen. Die Einsatzkräfte Weißes Kreuz, Karabiniere und die Freiwillige Feuerwehr Niederdorf sind da und sichern ab. Es wird zurzeit übers Dorf umgeleitet. Die Umfahrung könnte jetzt noch vielleicht 2 Stunden gesperrt sein, sagen uns die Einsatzkräfte. Es staut schon in beiden Fahrtrichtungen weit zurück. Überlastet ist noch etwas die Brenner-Autobahn, einmal in Fahrtrichtung Norden beim Brenner und in Fahrtrichtung Süden zwischen Stürzing und Brixen. Etwas länger dauert es aktuell auch auf der Finchgauer Staatsstraße in beiden Fahrtrichtungen zwischen Kurtsch und Schlanders. All unterwegs eine sichere Fahrt.
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2: Ich glaube, so ein Abstecher ins Lido kann ruhig noch gemacht werden. Nicht jedes Lido hat noch offen. Gestern hat es für viele geheißen, so, jetzt lassen wir die Rollo runter. Aber es gibt noch einige offene Lidos und da können natürlich die Wasserratten noch so einiges genießen. Bleiben Sie ganz einfach bei uns. Ja.

0: Mama, Matthias Reim. Verdammt, ich lieb dich.
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0: Und nach den Unwettern gestern, heute wieder schönster Sonnenschein. Jedenfalls schon Lido-Wetter, oder? Erwin Götz Bechter, der Lidos Lana und Jenna, obwohl es wird schon weniger.
5: Ja, sagen wir unter der Woche sind viel weniger. Das Wochenende sind auch nicht mehr so viele. Ja, merkt man schon, ja, sein bleibt. Sagen wir so ein Drittel. Kommt jetzt halt noch, merken wir nicht mehr.
0: In Jenna sperrt ihr das kommende Wochenende zu. Lana, Mitte September, dein Resümee vom Schwimmbad Sommer heuer?
5: Also das war früher das schönste Sommer, seit ich ein Schwimmbad eigentlich betreibe. So einen Sommer hat es noch nie gegeben.
0: Ach, wenn er sagt, muss es wohl stimmen. Also ich sag mal, gehen, wie lange es noch geht, wer noch offen hat, unbedingt hinein und genießen.
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Ein richtig guter Klassiker von Fleetwood Mac, Odeon, Radio Tirol hier mit der schönsten Musik aller Zeiten. Irene Cara gleich bei uns mit Flashdance, What a Feeling, und da donnert's und blitzt's auch recht schön. Aber das ist nicht so schlimm. Nur Musik, Rhythm of the Rain.

0: bisschen viel Musik hier für einen lockeren Dienstagnachmittag auf Radio Tirol. Ich bin Renate Holzner.
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0: Bei mir Romy Gatter aus unserer Service-Redaktion und du bringst eine Sperre auf der Bustertaler Startstraße mit.
2: Zwischen Niederdorf und Doblach auf der Umfahrung. Dort ist ein Unfall passiert. Ein Bus und drei andere Fahrzeuge sind dort zusammengeprallt. Die Einsatzkräfte Weißes Kreuz, Carabinieri und die Freiwillige Feuerwehr Niederdorf sind da. Die Umleitung geht zurzeit durchs Dorf Niederdorf. Von der Brennerautobahn und den restlichen Hauptverbindungen werden uns zurzeit keine Probleme gemeldet.
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2: Die Sonne wieder in bester Laune. Später kommen dann aber wieder einige Regenschauer und Gewitter dazu, die auch etwas kräftiger ausfallen können. Jetzt hat es in Auer 28 Grad, in Gossens das 24, in Sechsten 20 und in St. Valentin auf der Heide 19 Grad. Sonnig und bewölkt geht's auch morgen weiter bei 25 bis 31 Grad.
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0: bisschen in Feierabendstimmung, oder? Der Julian David. Heute lassen wir es gut sein. Ah, ein paar Stunden gehen schon noch. Wir begleiten Sie sehr gerne mit der schönsten Musik aller Zeiten. Da haben wir gleich 10cc und die Drifters.
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0: Rollten Sisi, das ist der Dienstagnachmittag. Und es war schon gewaltig, was da gestern Abend heruntergekommen ist. Außergewöhnlich, Basayertal, Saantal, Brixner Gegend und Bustertal.
1: Also, was so für Hagel auch gekommen ist und die Wucht von den Hagel, es war so windig.
2: Wir haben schon ein wenig Respekt gehabt, weil der Himmel war komplett gelb. Nachher hat es brutal fest geregnet in kürzester Zeit und kogelt. Gott sei Dank hat es keine größeren Schäden gegeben bei uns.
3: Es hat so viel auf mich reingeprasselt, auf dem Kopf, auf dem Buckel, das hat man direkt gespürt.
0: Eine Superzelle hat Schäden angerichtet, Romy Gatterer.
4: Es gehört zu den gefährlichsten Wetterphänomenen. In einer Superzelle schießt die Luft in der Gewitterwolke mit 100, 150 und mehr km/h nach oben, reißt Hagelkörner mit und lässt sie dann in der Wolke immer weiter wachsen. Gleichzeitig kracht von oben Regen und Hagel runter, eine gewaltige rotierende Gewittermaschine. Extrem viel Regen in kurzer Zeit und Hagelkörner mit 5 cm Durchmesser gab's.
0: Und auch heute kann es wieder gewittern in der Nacht.
4: Speziell im Dolomitenraum. Voraussichtlich kommt es aber nicht mehr so heftig wie gestern. Bleibt abzuwarten.
0: Ah, dann wünschen wir natürlich, dass es sich in Grenzen hält, die Wetterei heute Abend. Einen schönen Nachmittag bis dahin wünschen wir auf jeden Fall mit der schönsten Musik aller Zeiten.

0: Der Wolf, der im Garda- und Bustertal unterwegs war, wurde geschossen. Der Landesforstkorps hat mit den Jagdaufsehern zusammengearbeitet. Landeshauptmann Arno Kompatscher hat das Dekret für den Abschuss am Freitag erlassen, und zwar, weil der Wolf mehrere Schafe und Ziegen gerissen hat in St. Vigil, in Enneberg, in Brax und in Olang. Schon Anfang Juli ist im Gardatal ein Wolf nach mehreren Rissen zum Abschuss freigegeben und getötet worden. Menschen mit Behinderung und ihre Begleitpersonen sollen keine Tourismusabgabe zahlen müssen. Das fordert der Landtagsabgeordnete Alex Ploner vom DIMKA. Der Landtag hat diesem Vorschlag eigentlich schon vor fast 2 Jahren zugestimmt. Umgesetzt worden sei er allerdings bis heute nicht, kritisiert Ploner. In anderen Tourismusdestinationen seien Menschen mit Behinderung und ihre Familien schon von der Tourismusabgabe befreit. Es sei an der Zeit, dass Südtirol hier nachziehe.
1: Ich habe Landesrat Walcher kürzlich in 2 Landtagssitzungen ausdrücklich ersucht, den Beschluss umzusetzen und mich über die geplanten Schritte zu informieren. Bis heute habe ich keine Nachricht erhalten. Deshalb hake ich nur mit einer Anfrage nach. Die Betroffenen haben ein Recht zu erfahren, wann dieser Beschluss endlich umgesetzt wird. Ein Landtagsbeschluss darf nicht jahrelang auf die lange Bank geschoben werden. Jetzt braucht es einen klaren Zeitplan statt weiterer Ankündigungen.
0: Alex Ploner will nun von der Landesregierung wissen, was seit dem Beschluss getan worden ist. Seit heute gilt an Österreichs Schulen ein Kopftuchverbot. Es betrifft alle Schülerinnen, die jünger als 14 sind. Wenn Schülerinnen sich nicht daran halten, gibt es Gespräche der Schulleitung mit den Eltern. Ab dem 3. Verstoß muss die Bildungsdirektion Anzeige erstatten. In Österreich hat es schon mal ein Kopftuchverbot an Grundschulen gegeben. Das wurde dann aber vom Verfassungsgericht gekippt. Auch dieses Mal sind dort schon mehrere Anträge gegen das Kopftuchverbot eingegangen. Fratelli d'Italia, die Partei von Ministerpräsidentin Giorgia Meloni, will so ein Kopftuchverbot auch in Italien einführen. Die Arbeitslosenquote in der Eurozone bleibt stabil, und zwar bei 6,4%. Das zeigen Zahlen des Statistikamtes Eurostat. Allerdings gibt es zwischen den Ländern deutliche Unterschiede. Besonders viele Arbeitslose gibt es in Spanien, dort sind es 10%. In Italien beträgt die Arbeitslosenquote knapp 6%. In Südtirol liegen wir mit knapp 2% deutlich darunter. Die Bilder und Videos der Rettungsaktion von 3 Kindern aus der Bassa in Meran machen in ganz Italien die Runde. Nun meldet sich auch Merans Bürgermeisterin Katharina Zeller zu Wort. Sie bedankt sich bei allen Rettungskräften, besonders bei den beiden Carabinieri und den Feuerwehrleuten, die als Erste vor Ort waren. Entscheidend sei auch der Beitrag eines Bürgers gewesen, der als Erster den Notruf abgesetzt hat. Zeller sagt, dank des raschen Alarms und der Professionalität des eingesetzten Teams konnte der Einsatz glücklich und ohne Verletzte beendet werden. Und es ist sonnig, später könnte sich wieder was zusammenbrauen. Alle Details zum Wetter hören Sie gleich bei uns.
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6: 3:03, ein schöner Spätsommertag, aber nicht ganz fehlerfrei. Romy Gatterer.
7: Mit Sonne und Wolken geht's jetzt noch in den Dienstag weiter, aber Regen, Duschen und Gewitter warten nur mehr, bis sie zum Zug kommen. Richtung Abend kann es auch wieder etwas stärker gewittern, besonders in den Dolomiten. Morgen sind 25 bis 31 Grad drin. Am Vormittag sind noch etwas dichtere Wolken am Himmel zu sehen, dann aber wird richtig Platz für die Sonne gemacht. Jetzt noch zu den aktuellen Temperaturen. Es hat in Latsch 26 Grad, in Blumau 29, in Freienfeld 22 und in Antholz 20 Grad.
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7: Gesperrt ist weiterhin auf der Bustertaler Staatsstraße die Umfahrung zwischen Niederdorf und Doblach nach einem Unfall. 4 Fahrzeuge sind dort involviert. Die Einsatzkräfte leiten sie durchs Dorf weiter. Es staut aber noch in beiden Fahrtrichtungen etwas zurück. Auf der Brennerautobahn in Fahrtrichtung Norden zwischen Bootsnord und Klausen dichter Kolonnenverkehr wegen Überlastung, melden uns Radio Tirol-Hörer. Noch auf der Bustertaler Staatsstraße dauert es länger zwischen St. Sigmund und Kienz in beiden Fahrtrichtungen. Eine sichere Fahrt.
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6: Auf einen Dienstag wünsche ich Ihnen. Notwimmern ist angesagt im Eisacktal nach diesem

Love Affair, Everlasting Love. Feinen schönen Nachmittag, 11:11. Also manchmal muss man gar nicht viel sagen, sondern einfach die Musik sprechen lassen. Auf direktem Weg in die Gehörgänge. Soul Sister, The Way to Your Heart.

0: schönen Nachmittag. Radio Tirol hier, ich bin Renate Holzner. Sowas haben auch die älteren Leute hier noch nicht gesehen. Gewaltige Hagelschäden rund um Brixen nach dem Unwetter gestern Abend kurz vor 20 Uhr. Alexander Stolz ist Bauer und gerade beim Wimmen, er muss retten, was noch zu retten ist.
1: Ja, nein, da ist großteils nicht mehr erlaubt drauf. Also da... nein, das ist echt... brutal. Und heute, wir hätten jetzt gerne eben eine Woche gewartet mit dem Wimmern eben, weil sie noch ein bisschen zu früh sind. Aber jetzt müssen wir sie heute eben dringend ernten eben, weil es ist das fault jetzt halt und im besten Sinne, dann kann man die komplett nicht mehr verwenden. Nicht.
0: Also nicht mehr viel zu machen, es ist einfach nur traurig, so kurz vor der Ernte.
1: Ja, die Trauben sind, kannst du sagen, total schon fast. Ein Hopfen war auch zu gewesen jetzt die Woche. Und Gemüse ist noch ziemlich auf dem Feld draußen, da ist jetzt allzu viel ist nicht mehr übrig, ja.
0: Heftig. Auch was uns Hannes Baumgartner vom Strasserhof in Neustift heute in der Früh erzählt hat.
2: Der vor einer Anlage, da ist wirklich, ohne zu lügen, kein Quadratzentimeter mehr Grenzlab drauf. Also das ist wirklich wie im Winter und die erschlagenen Trauben. Also da ist sicher jetzt schon auch von der Menge her maximal einmal ein Drittel und Zell erschlagen.
0: Also wirklich ein Jahrhunderthagelschlag gestern Abend rund um Brixen. Die Bauern sind dabei, Schadensbegrenzung zu betreiben. Realistisch gesehen ist aber nicht mehr viel zu holen.
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0: Pop und Horoskope, ja, das liest man auch gerne, oder sie lassen sich's von uns jeden Tag in der Früh kurz vor 9 vorlesen, tun wir natürlich sehr gerne. Ja, es ist 3:30, die einen oder anderen haben ihren Job schon getan, deshalb heißt jetzt Feierabend.
1: Hallo, ich bin die Martina von Lana, die Pflicht ist heute du, jetzt gehe ich eine Runde mit dem Radl dran.

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1: Kurz nach 3:30, immer noch gesperrt ist auf der Bustertaler Staatsstraße die Umfahrung zwischen Niederdorf und Toblach, Romy Gatterer.
2: Dort hat es einen schweren Unfall gegeben. Ein Reisebus und 3 weitere Fahrzeuge sind dort zusammengeprallt. Es wird noch mindestens 1 Stunde dauern, bis die Sperre aufgelöst wird, sagt uns die Freiwillige Feuerwehr Niederdorf. Zusätzlich sind noch Carabinieri, Weißes Kreuz und der Abschlepper da und sind mit den Aufräumarbeiten beschäftigt. Es wird zurzeit noch durchs Dorf Niederdorf umgeleitet. Von den restlichen Hauptverbindungen und der Brenner-Autobahn werden uns zurzeit keine Probleme gemeldet.
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2: Jetzt noch Sonnenbrillenwetter, später braucht es aber in einigen Teilen des Landes wieder den Regenschirm. Besonders starker Regen fällt voraussichtlich in den Dolomiten. Morgen starten wir noch mit ein paar mehr grauen Stellen am Himmel. Am Nachmittag hält die Sonne dann aber nichts mehr auf. Die Temperaturen ändern sich wenig, es gibt 25 bis 31 Grad maximal. Aktuell hat es in Gargazon 29 Grad, in Fundas 20, in Welsberg 21 und am Karabas 18 Grad.
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Ground Attraction. Was für eine Stimme. Find My Love. Ihnen einen schönen Nachmittag, kurz vor vier. Und jetzt geht's weiter mit Chicago. Die haben sich, ja, in Chicago gegründet, 1967. Und sind eine der erfolgreichsten Bands der Musikgeschichte. Und sie haben uns ihre, oder eine ihrer großen Nummer 1 mitgebracht. Hard to say I'm sorry. Das genießen wir jetzt gemeinsam.

0: vom Diemka. Der Landtag hat diesem Vorschlag eigentlich schon vor fast 2 Jahren zugestimmt. Umgesetzt worden sei er allerdings bis heute nicht, kritisiert Plohner. Er stellt deshalb nun eine Anfrage an die Landesregierung und will wissen, was seit dem Beschluss getan worden ist und wann er umgesetzt wird. In anderen Tourismusdestinationen seien Menschen mit Behinderung und ihre Familien schon von der Tourismusabgabe befreit und es sei an der Zeit, dass Südtirol hier nachziehe, so Alex Plohner. Der Wolf, der im Garda- und Bustertal unterwegs war, wurde abgeschossen. Der Landesforstkorps hat beim Abschuss mit den Jagdaufsehern zusammengearbeitet. Landeshauptmann Arno Kombatscher hat das Dekret für den Abschuss am Freitag erlassen. Und zwar, weil der Wolf zuletzt mehrere Schafe und Ziegen gerissen hat in St. Figelin-Enneberg in Brax und Olang. Schon Anfang Juli ist im Gardatal ein Wolf nach mehreren Rissen zum Abschuss freigegeben worden. Seit heute gilt an Österreichs Schulen ein Kopftuchverbot. Es betrifft alle Schülerinnen, die jünger als 14 sind. Wenn Schülerinnen sich nicht daran halten, gibt es Gespräche der Schulleitung mit den Eltern. Ab dem 3. Verstoß muss die Bildungsdirektion Anzeige erstatten. In Österreich hat es schon mal ein Kopftuchverbot an Grundschulen gegeben. Das wurde dann aber vom Verfassungsgericht gekippt. Auch dieses Mal sind dort schon mehrere Anträge gegen das Kopftuchverbot eingegangen. Fratelli d'Italia, die Partei von Ministerpräsidentin Giorgia Meloni, will so ein Kopftuchverbot auch in Italien einführen. Norwegen hat offiziell einen neuen König. Håkon der VIII. Hat heute Mittag im Parlament in Oslo seinen Eid auf die Verfassung abgelegt. Nach dem Tod seines Vaters Harald am letzten Freitag war Håkon sofort König geworden. Julia Weschenbach berichtet für uns.
1: In einer offenen Limousine machte sich der König auf den Weg vom Schloss zum Parlament. Am Straßenrand hatten sich viele Menschen versammelt, die einen Blick auf ihren neuen Monarchen erhaschen wollten. Håkon kam in Begleitung seiner Mutter Königin Sonja, seines Sohns Prinz Sverre Magnus und seiner Tochter Kronprinzessin Ingrid Alexandra. Letztere stand während der kurzen Zeremonie an seiner Seite. Eine fehlte, die neue Königin Mette Marit. Sie kämpft mit den Folgen einer Lungentransplantation.
0: Mittlerweile zirkulieren sie in ganz Italien, die Bilder und Videos der Rettungsaktion von 3 Kindern aus der Passa in Meran. Nun meldet sich auch Merans Bürgermeisterin Katharina Zeller zu Wort. Sie bedankt sich bei allen Rettungskräften, besonders bei den beiden Carabinieri und den Feuerwehrleuten, die als erste vor Ort eingetroffen sind. Entscheidend sei auch der Beitrag eines Bürgers gewesen, der als erster den Notruf abgesetzt hat. Zeller sagt, dank des raschen Alarms und der Professionalität des eingesetzten Teams konnte der Einsatz glücklich und ohne Verletzte beendet werden. Ja, noch ist es sonnig, später wird es bei einigen von uns nass. Alle Details dazu gleich in unserem Wetterausblick.
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7: Schönen Nachmittag kurz nach 4 und der Herbst darf bei diesen Temperaturen noch gerne ein bisschen warten. Romy Gatterer.
8: Es hat jetzt in Kardaun 31 Grad, in Algund 29, in Wiesen 25 und in St. Indaufers 24 Grad. Die Sonne ist noch immer richtig gut dabei, ein paar größere Wolken sind aber etwas lästig. Richtung Abend regnet es und gewittert es wieder stellenweise, besonders im Bustertaler Raum soll es etwas stärker kommen. Morgen, der Mittwoch, hat wieder viel Sonne im Gepäck. Am Vormittag gibt es zwar ein paar dichtere Wolkenfelder, diese lösen sich aber am Nachmittag wieder auf bei 25 bis 31 Grad.
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8: Auf der Pustertaler Staatsstraße ist weiterhin zwischen Niederdorf und Doblach die Umfahrt.

0: gesperrt nach einem Unfall. Vier Fahrzeuge sind da zusammengeprallt. Die Einsatzkräfte sind noch vor Ort und leiten sie durchs Dorf Niederdorf weiter. Die Aufräumarbeiten laufen noch. Wir halten sie auf dem Laufenden, sobald die Straße wieder geöffnet ist. Überlastet ist noch die Bussertaler Staatsstraße in zwischen Kierns und Oberfindl in beiden Fahrtrichtungen. Auf der Brennerautobahn, da läuft's. Gute Fahrt.
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3: 6:06, schönen Dienstagnachmittag wünsche ich Ihnen. Nichts für schwache Nerven. Von etwas genervt sein, da hat unser Nervensystem seine Hand im Spiel. Das steht in diesem Monat im Mittelpunkt in Gesundes Südtirol. Kurzer Rückblick in die Radio Tirol Gesundheitspraxis von heute Vormittag in einer knappen Viertelstunde.

Herbert Grönemeyer und die Männer, das ist Radio Tirol und das ist die Musik von Baccarat. Ich meine, jetzt nehmen wir uns ein bisschen Zeit für Glitzer im Radio. Wir drehen das Musikradl zurück ins Jahr 1977 und da haben die zwei Damen aus Spanien den Dancefloor zum Glühen gebracht mit ihrem Song Baccarat. 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

0: Must be an angel. Playing with my heart. Schönen Nachmittag.
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0: Wir haben heute den ersten Dienstag gehabt im Monat September in unserer Gesundheitspraxis Gesundes Südtirol. Und den ganzen September über haben wir ein sehr spannendes Thema, wie immer. Denn es geht um unser Nervensystem. Das werden wir uns genauer anschauen. Das autonome Nervensystem im Speziellen. Dieses Unsichtbare.
2: Wir steuern es nicht mit unserem Willen. Wenn ich an unser normales Nervensystem denke, dann wissen wir, damit können wir ganz viel machen, was wir vom Gehirn aus steuern. Beispielsweise sprechen, so wie wir es jetzt machen. Oder wir greifen nach etwas. Beim autonomen Nervensystem, da passiert das ohne unseren Willen, ohne Zutun von unserem Steuerungsorgan Gehirn. Das heißt, wir tun in dem Moment automatisch die Dinge, die wir fürs Leben notwendigerweise brauchen. Und die sind gigantisch, weil da hängt so viel dran. Von der Atmung bis zum Herzschlag, Blutdruck, Verdauung, das alles funktioniert ja, ohne dass wir jemals daran denken müssen, dass es funktionieren muss.
0: Ja, das klingt schon sehr spannend. Unser Radio Tirol Dr. Christian Thüle vom Team St. Josef Gesundheitszentrum führt uns mit diesem unsichtbaren Nervensystem durch den September, immer dienstags und online auf Radio Tirol.at und in der Z am Sonntag.
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1: Schönen Abend, kurz nach 16:30. Wegen Straßenarbeiten dauert es gerade etwas länger. Romy Gatterer.
2: Einmal auf der Passaira Staatsstraße in Riffian. Dort staut es in beiden Fahrtrichtungen, besonders aber in Richtung Meran. Dort staut es ca. 1 Kilometer. Weiter auf der Pustertaler Staatsstraße. Lange Staukolonne gibt es in Fahrtrichtung Bruneck zwischen Oberfintel und Kirns. Und noch auf der Brenner Staatsstraße dauert es länger in Fahrtrichtung Süden bei Klausen wegen Arbeiten. Auf der Pustertaler Staatsstraße zwischen Niederdorf und Doblach ist jetzt wieder die Umfahrung offen. Die Fahrzeuge wurden abtransportiert. Es geht hier wieder normal weiter. Auf der Brenner Autobahn, da passt's.
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2: Jetzt ziehen die Wolken immer mehr zu. Die Sonne schafft's aber noch gerade in einigen Teilen noch durch. Vereinzelt regnet und gewittert es auch wieder. Stärker soll es in Richtung Abend voraussichtlich über den Dolomiten kommen. Sonnen- und Wolkenkombi steht dann morgen wieder ganz oben auf der Liste bei 25 bis 31 Grad. Wir messen jetzt bei Ihnen in Bercha 26 Grad, am Ritten 24, in Franzensweste 23 und in Sulden 18 Grad.
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Und natürlich Status Quo. 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

0: I'm back and stay. Musik von Paul Young hier auf Radio Tirol. Und ja, es ist wirklich ein ganz großes Thema, dieses Wetter gestern, das es so in sich hatte. Der Hagel in der Nacht hat jede Menge Schäden hinterlassen. Wie es jetzt ausschaut in den betroffenen Gemeinden und ob wir in Zukunft Hagel sogar vorhersagen können. Ja, ein Thema auch, das es zum Radio Tirol Thema des Tages geschafft hat in wenigen Minuten.
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0: Sternenregen ist harmlos gegen das, was da letzte Nacht gefallen ist im Raum Brixen.
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0: Dieser viele, viele riesengroße Hagel. Und da haben wir wieder gemerkt, der kann so einiges anrichten. Die Feuerwehren waren im Dauereinsatz und der Kommandant der Freiwilligen Feuerwehr Fahren, Jürgen Oberhofer, sagt, er hat sowas noch nie gesehen.
2: Die Landschaft ist weiß geworden, also wirklich wie im Winter. Auf die Straßen 20 bis 30 cm Schauer. In die Orte, wo es ein zusammengeschwänzt hat, so bis zu einem Meter, hat es den Schauer auch gehäuft. Und wir haben halt vorzu probiert, die Abflüsse frei zu machen und die Straßen frei zu machen, wo sind sogar, wo man Schneepflug hergenommen haben, beziehungsweise zwei Landwirte uns geholfen haben mit den Schneepflügen, die Straßen frei zu machen, dass man wenigstens halt wieder alles befahrbar ist.
0: Wie viel Schaden der Hagel in der Landwirtschaft hinterlassen hat, wird noch berechnet. Aber lässt sich sowas nicht verhindern? Das mit den Vorhersagen ist nicht so einfach, sagt Landesmeteorologe Dieter Peterlin.
3: Wir können sagen, so im Falle von gestern zum Beispiel, es wird am Abend lokal starke Gewitter geben. Unter starken Gewittern meint man eben auch Hagel, teilweise starke Windböen. Wo genau und wann genau, das kann man leider nicht vorhersagen. Gewitter sind nur sehr kleinräumige Phänomene, die entstehen irgendwo über den Berggipfeln. Das können die Wettermodelle dann nur sehr schwer vorhersagen.
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0: Breakfast in America. Supertramp hier auf Radio Tirol. Schönen Nachmittag, 17 Uhr, die Nachrichten.
1: Niederdorf-Verkehrsunfall fordert mehr als ein Dutzend Verletzte. Abnehmpille, bald wird es Jauch in Italien geben. Und noch ist es sonnig, später gibt es lokal Gewitter. Ich bin Marlies Winkler, schönen Nachmittag.
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1: Wir schauen zuerst ins Bustertal. In Niederdorf ist es zu einem Verkehrsunfall mit mehreren Fahrzeugen gekommen. Auf der Umfahrungsstraße von Niederdorf Richtung Innichen sind mehrere

0: Mann gestern Abend ins Krankenhaus von Bozen gebracht, weil sie ihn stark betrunken angetroffen hatten. Offenbar ist der Mann später vom Krankenhaus abgehauen und die ganze Nacht herumgeirrt, bis es schließlich zum Unfall gekommen ist. In Deutschland gibt es seit heute die Abnehmpille und auch bei uns wird sie wahrscheinlich noch innerhalb dieses Jahres erhältlich sein. Der Primar für Diätetik am Krankenhaus Bozen, Michael Kopp, sagt, es handelt sich um ein vielversprechendes Medikament. Die Wirkung der Pille sei ganz ähnlich wie die der Abnehmspritze.
1: Wir verschreiben sie an Patienten mit Übergewicht, das heißt BMI über 27 und Begleiterkrankungen wie Bluthochdruck zum Beispiel oder Cholesterin oder an fettleibige Personen mit BMI über 30.
0: Michael Kopp betreut rund 150 Patienten, die derzeit die Abnehmspritze nehmen. Südtirolweit werden es vielleicht einige tausend sein, denn verschreiben kann sie jeder Arzt. Sobald es auch die Abnehmpille bei uns gibt, werden wahrscheinlich viele darauf umsteigen. Wir schauen nach Süditalien, Kampanien. In der Provinz Benevento hat es eine Bluttat in einem familiengeführten Gastbetrieb gegeben. Ein Mann hat zuerst seine beiden Brüder erschossen und dann sich selbst, so die erste Hypothese der Ermittler. Zum Doppelmord soll es heute gekommen sein, kurz bevor das Gasthaus für den Mittagsbetrieb öffnen sollte. Für drei große Online-Plattformen gelten in der EU bald deutlich strengere Regeln. Es sind der KI-Chatbot ChatGPT, das soziale Netzwerk Reddit und die Spieleplattform Roblox. Sie haben nämlich jetzt so viele Nutzer, dass sie stärker gegen rechtswidrige Inhalte vorgehen müssen und den Kinder- und Jugendschutz verbessern müssen. Die Plattformen haben 4 Monate Zeit, um die Regeln umzusetzen. Besonders die Spieleplattform Roblox ist im Visier der EU, weil sie von vielen Kindern genutzt wird. Ja, und bei einigen von uns verdecken die Quellwolken mittlerweile die Sonne. Wie es mit dem Wetter weitergeht, hören Sie gleich bei uns.
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3: Einen schönen Dienstag, Spätnachmittag. Wir lassen uns gerne von der Sonne in den Feierabend begleiten. Romy Gatterer.
4: Mit einigen Wolken besetzen sie noch den Himmel. Regen und Gewitter mischen am Abend wieder mehr mit, besonders in der Eisacktaler und Hochpustertaler Gegend. Dort sind auch einige kräftige dabei. Morgen dreht sich nach einem grauen Vormittag wieder alles um die Sonne. 25 bis 31 Grad stehen an. Jetzt hat es in Laas 25 Grad, in Branzol 31, in Pfalz 21 und in St. Magdalena in Xiers 20 Grad.
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4: Vorsicht auf der Mebo. In Richtung Meran, kurz vor der Ausfahrt Derlan, liegt in der Mitte der beiden Fahrspuren ein Bergsteigerseil. Die Einsatzkräfte sind schon unterwegs, fahren Sie hier besonders vorsichtig. Vorsicht auf der Mebo in Richtung Meran, kurz vor der Ausfahrt Derlan, dort liegt in der Mitte der beiden Fahrspuren ein Bergsteigerseil. Auf der Brenner-Autobahn Nordtiroler Seite Staukolonnen in Fahrtrichtung Süden zwischen Innsbruck und Batsch wegen Überlastung. Es wird gearbeitet, deswegen dauert es länger auf der Basaurer Staatsstraße in Rifjan. Es staut in beiden Fahrtrichtungen, besonders aber in Richtung Meran. Weiter geht's auf die Brenner Staatsstraße in Fahrtrichtung Süden. Dort staut es bei Klausen weit zurück wegen Straßenarbeiten. Auf der Pustertaler Staatsstraße stockt es streckenweise zwischen Oberfintel und Kirns in Richtung Bruneck wegen Überlastung. Allen unterwegs eine sichere Fahrt.
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3: Schönen Dienstag wünsche ich Ihnen. Gesundheit, unser wichtigstes Gut. Je früher Krankheiten entdeckt werden, umso größer die Chancen einer Heilung. Wir hören gleich von einem jungen Südtiroler, der dabei ist, in diesem Bereich was Geniales zu entwickeln.

schönen Nachmittag mit der schönsten Musik aller Zeiten. Und da wären wir schon wieder mal in den 80ern, in diesem großartigen Musikjahrzehnt. Und dieser hier wohl ein Meilenstein, der Soundtrack vom Film Dirty Dancing. 7 Lieder wurden speziell für diesen Film komponiert, auch der Titelsong I've Had the Time of My Life, gesungen von Bill Medley im Duett mit Jennifer Warnes. Dafür gab's

0: Musik von SDS, das Feuer. Einen schönen Nachmittag wünsche ich Ihnen hier mit Radio Tirol. Ich bin Renate Holzner. Ein wichtiger Schritt für die Medizin, für die Forschung. Moritz Ploner, 28 Jahre jung, aus Philanders, hält den Euregio JungforscherInnenpreis 2026 in der Kategorie Technische Wissenschaften, Naturwissenschaften und Medizin in den Händen. Er entwickelt gerade Schweißsensoren für die Gesundheit. Feinen Nachmittag. Hallo Moritz.
1: Ja, hoi, grüß dich, hallo miteinander, einen schönen Nachmittag.
0: Sensoren für die Schweißanalyse, Moritz. Klär uns bitte auf, damit wir Normalos auch da ein bisschen was verstehen.
1: Ja, das heißt, man müsste noch nicht mehr ins Krankenhaus gehen, um Blut auszunehmen, sondern das geht eigentlich noch direkt am Körper, direkt im Schweiß. Und dementsprechend kann man halt viel genauere Informationen über bestimmte Krankheiten, über bestimmte Pathologien erlangen.
0: Und das in Form einer Smartwatch, die uns schnell mal eine Nachricht schickt, wenn etwas nicht stimmt. Du arbeitest du ja schon sehr lange daran.
1: Ja, also das ist jetzt schon geht über 3,5 Jahre. Dementsprechend brauchst du logisch viel Hingabe und eine Vision, aber ja, ist ein cooles Thema. Und bin richtig froh, dass ich da drin arbeiten darf. Das ist schon getestet geworden, das System. Ich habe von verschiedenen Leuten in Schweiß gesammelt und die Ergebnisse sind wirklich gut. Also der Sensor funktioniert sehr gut. Ist einer von ganz guten Weg.
0: Ja, toll, dann sind wir ja schon aufs Endprodukt gespannt. Und auch wenn es ein schwieriges, sehr schwieriges Projekt ist, einfach machen, sich trauen. Das würdest du auch gerne so weitergeben.
1: Ja, ich glaube, Sidra hat da wirklich viele Möglichkeiten, etwas Cooles zu machen und es wird da gefördert. Wirklich, die Tieren seien offen, wenn ich es dann mit Mutter frei getrauen, durchzugehen.
0: Dann wünschen wir dir weiterhin ganz viel Erfolg.
1: Ja, danke schön.
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1: Kurz nach 17:30 und so zwischen Feierabendverkehr, Straßenarbeiten und Überlastung, Romy Gatterer. Wir starten auf der Brenner Autobahn.
2: 2 Kilometer Staus in Nordtirol in Fahrtrichtung Süden zwischen Innsbruck und Batsch wegen Überlastung. Lange Überlastungskolonnen gibt es auch auf der Bustertaler Staatsstraße. Es stockt streckenweise zwischen Oberfintel und St. Sigmund in Richtung Bruneck. Auf der Passaira Staatsstraße staut es zwischen Coens und Chen wegen der Einbahnregelung in Rifian in beiden Fahrtrichtungen. Es stockt auch noch auf der Brenner Staatsstraße in Fahrtrichtung Süden bei Klausen wegen Arbeiten. Und immer mehr füllen sich die üblichen Straßen in unseren Städten im Feierabendverkehr. Gerade mehr los in Bozen auf der Innsbrucker Straße und bei der Mebobrücke Eppmann.
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2: Bewölkt und noch ein bisschen Sonne geht sich jetzt am späten Nachmittag noch aus. Regenwascher und Gewitter lassen es aber nicht aus. Besonders über den Sarentaler Alpen und den Dolomiten soll es stärker gewittern. Morgen bleiben wir aber voraussichtlich trocken. Wir starten etwas grau in den Mittwoch, aber die Sonne drängt sich dann bei 25 bis 31 Grad gut durch. Gerade hat es in Plaus 29 Grad, in Stange 25, in Toblach 21 und in Deutschenhofen 20 Grad.
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0: Wolkenfrei und Wolke 7. Schönen Abend wünschen wir Ihnen. Und da gibt es noch einiges zu erleben. Nach der Arbeit auch noch.
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2: Das versunkene Dorf.
3: Ja, da haben sie sich schon mitgelassen. Sie werden jetzt auch die Kinder von der Armjung. Nun sind sie eintriebener. Hast du Gemüse gehen?
2: Das Dorf Graun, in den 1940er Jahren von einem Stauseeprojekt überflutet. Heute nur mehr der Kirchturm, der aus dem Wasser ragt. Ja, ein Kinoabend voller Emotionen, wo wir Menschen begleiten, die ihre Heimat verloren haben. Um 20.30 Uhr im Vereinshaus St. Valentin.
4: Heint bei uns im ganzen Land.
2: Abendkonzert der Musikkapelle Vilnius im Kultursaal St. Peter um 20.30 Uhr. 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Lokale Klänge, traditionelle Tänze im Veranstaltungssaal um 20.30 Uhr.
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0: D'Angelo, immer noch volle Power. Einen schönen Abend, 18 Uhr, die Radio Tirol Nachricht.
1: Urdis Kompromiss, neuer Vorschlag im Wahlkreisstreit. Unfall im Bustertal fordert 14 Verletzte. Und es ist meist noch sonnig, Quellwolken ziehen auf. Ich bin Marlies Winkler, schönen Dienstagabend.
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1: Im Streit um den Senatswahlkreis Bozen-Unterland gibt es einen neuen Vorschlag. Dieses Mal kommt er von den Mitte-Rechts-Parteien. Sie haben heute im Senat einen Änderungsantrag eingebracht. Der würde einen eigenen Wahlkreis vorsehen für die Gemeinden Bozen, Leifers, Brandzoll und Pfatten. Die restlichen Gemeinden vom Überetsch und Unterland würden dem Wahlkreis Meran zugeschlagen. Der Parlamentarier Alessandro Urzi von Fratelli d'Italia sagt, dieser Vorschlag sei der bestmögliche Kompromiss. Der Vorschlag würde von den Freiheitlichen mitgetragen und auch die SVP habe grundsätzlich positiv darauf reagiert. Ob sich auch die Bozner und Unterlandler damit zufrieden geben, bleibt zu sehen. Im Bustertal ist es am Nachmittag zu einem schweren Verkehrsunfall gekommen. Auf der Umfahrungsstraße

0: Das Treffen findet in einem Hotel in Pietramurata statt von Donnerstag bis Sonntag. Allerdings wird es ein Großaufgebot von Polizisten geben. Zwischen 120 und 140 Beamte werden in und rund um das Hotel im Einsatz sein. Das kündigt die Trentiner Regierungskommissärin an. Gewerkschaften und Parteien waren gegen die Veranstaltung Sturm gelaufen. Sie hatten bei der Regierungskommissärin eine Petition hinterlegt, in der sie gegen das Treffen protestieren. Zum tödlichen Unfall auf der Mebo von heute früh sind nun weitere Details bekannt. Beim Opfer handelt es sich um einen 47-jährigen Mann aus Nordmazedonien. Er ist heute Morgen gegen 4 Uhr auf der Südspur der Mebo auf der Höhe von Eppan von einem Minivan erfasst und tödlich verletzt worden. Er war dort zu Fuß unterwegs. Die Carabinieri hatten den Mann gestern Abend ins Krankenhaus Bozen gebracht, weil sie ihn stark betrunken angetroffen haben. Offenbar ist der Mann später vom Krankenhaus abgehauen und die ganze Nacht umhergeirrt, bis es schließlich zum Unfall gekommen ist. Wahrscheinlich noch heuer wird auch in Italien die Abnehmpille erhältlich sein und damit auch bei uns in Südtirol. Das schätzt der Primar für Diätetik am Krankenhaus Bozen Michael Koop. Die Pille wirkt ganz ähnlich wie die Abnehmspritze und es werden wohl viele darauf umsteigen.
1: Das kann leicht sein, eine Spritze, auch wenn man sie nur einmal pro Woche verabreichen muss, ist immerhin eine Nadel, die ich meine in die Unterhaut schieben muss und das ist nicht jedermanns Sache.
0: Die Pille muss hingegen jeden Tag eingenommen werden. Michael Koop sagt, die Abnehmpille sei wie die Spritze ein vielversprechendes Medikament in der Therapie von Übergewicht und Fettleibigkeit. Ja, und bei einigen von uns ziehen immer mehr Wolken auf. Wo es heute noch nass wird, hören Sie gleich bei uns.
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7: Einen schönen Abend um 5:05 jetzt und es zieht immer mehr zu, Romy Gatterer.
8: Die Wolken bedecken jetzt immer mehr den Himmel, die Sonne schafft es nur mehr sehr wenig durch. Jetzt Richtung Abend erwarten uns verteilt wieder ein paar Regenplatscher und im oberen Finchgau fallen schon die ersten Tropfen. Etwas später soll es voraussichtlich wieder stärker gewittern, besonders über den Dolomiten und den Sarentaler Alpen. Wir messen jetzt in Ayers 25 Grad, in Jenesien 23, in Ridnaun 20 und in Pfelders 20 Grad. Morgen wieder Topwetter. Wir starten zwar mit einer grauen Wolkendecke, aber dann gibt es wieder richtig viel Sonne am Nachmittag bei 25 bis 31 Grad.
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8: Vorsicht, Holzbrett auf der Brenner Autobahn. In Fahrtrichtung Norden zwischen Auer und Bozen Süd liegt das Höhepfatten auf der Überholspur. Es ist weiß und circa 2,5 Meter groß, sagen uns Radio Tirol-Hörer. Die Einsatzkräfte sind unterwegs, bitte fahren Sie hier besonders vorsichtig. Vorsicht, Holzbrett auf der Brenner Autobahn. In Fahrtrichtung Norden zwischen Auer und Bozen Süd liegt das Höhepfatten auf der Überholspur. Weiter auf der Brenner Autobahn auf Nordtiroler Seite etwas stärkerer Verkehr in Fahrtrichtung Süden zwischen Innsbruck und Batsch sowie auch in Fahrtrichtung Norden zwischen Matrei und Schönberg. Etwas länger dauert es noch auf der Pustertaler Staatsstraße in Fahrtrichtung Innichen. Es staut zwischen St. Sigmund und Kienz und noch weiter zwischen der Brunecker Südumfahrung und Bercha wegen Überlastung. Weiter geht's auf der Passarer Staatsstraße. Dort stockt es zwischen Kohens und Chen wegen der Einbahnregelung in Riffjan in beiden Fahrtrichtungen. Es stockt auch noch auf der Brenner Staatsstraße in Fahrtrichtung Süden bei Klausen wegen Arbeiten. Gut gefüllt sind die üblichen Straßen.

0: in unseren Städten Bozen, Brixen, Meran und Bruneck im Feierabendverkehr gerade mehr los in Bozen auf der Innsbrucker Straße und bei der Meberbrücke Eppan. Allen unterwegs eine sichere Fahrt.
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2: Einen schönen Dienstag wünsche ich Ihnen. September. Für viele die Urlaubszeit. Ohne Hitze, ohne die vielen Staus. Jetzt darf genossen werden. Den Jahresurlaub nach hinten verschieben? Käme das für Sie in Frage? Ja, so einiges spricht dafür, wie Sie gleich hören werden.

0: Paris allein. Sommer im Kopf, gute Idee. Jetzt guter Hinweis hier. Der September ist zwar nicht Sommer und die Ferien sind auch für viele vorbei. Allerdings hat sich in den letzten Jahren ein neuer Trend aufgetan, Urlaub im September. Es tun inzwischen über 10 Millionen Italiener und Touristikerin Verena Venter versteht das.
1: Ich finde, der September ist ein wunderbarer Reisemonat. Wir haben einfach noch lange Tage. Das Meer ist so schön aufgewärmt wie noch nie. Das Licht ist ganz besonders. Und vor allem dann gibt es auch im September sehr attraktive Preise.
0: Alles auf den September setzen ist allerdings nicht ideal, sonst dauert die Zeit, bis die Erholung kommt, ja doch ein bisschen lang.
1: Wenn man im Sommer sich entschließt, vielleicht kurze Urlaube zu machen und wer eben kann, im September einen längeren Urlaub macht, dann ist es sicherlich schön.
0: Der große Rummel, wir haben es gehört, ist vorbei, es ist stiller, auch leerer in den Urlaubsorten. Die Radwege sind leerer, die Straßen, das kann alles seinen Reiz haben.
1: Für Menschen, die eben vielleicht nicht voraussetzen, dass überall noch alles ganz, ganz in Funktion ist, die aber wirklich genießen wollen. Und ich glaube, wenn man kann und wenn man in der Situation ist, das tun zu können, dann wird man öfter im September in Urlaub fahren.
0: Oh ja, viele haben den September als neuen Urlaubsmonat entdeckt. Es hat wohl auch etwas mit dem besseren Wetter, ich weiß nicht, im Spätsommer zu tun, keine Ahnung, auf jeden Fall. Ist es eine richtig gute Idee?
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0: Einen wunderschönen Abend.
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0: Um kurz nach 6:30 sind die Mander noch fleißig auf den Straßen. Es wird noch gearbeitet, Romy Gatterer.
2: Auf der Brenner Staatsstraße in Fahrtrichtung Süden bei Klausen. Es staut dort gut 2 Kilometer. Länger dauert es noch auf der Passaira Staatsstraße zwischen Kuenz und Riffian wegen Fräs- und Asphaltierungsarbeiten. Auf der Pustertaler Staatsstraße Überlastungskolonne in Fahrtrichtung Bruneck zwischen Oberfintel und St. Sigmund. Und noch kurz eingebremst werden sie in unseren Städten Bozen, Meran, Brixen und Bruneck. Gerade mehr los in Bozen auf der Galileistraße und in Meran auf der Piave- und Romstraße.
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2: Vereinzelt im Land gibt es schon ein paar Regenspritzer, wie im Finchgau und Wipptal zum Beispiel. Später gewittert es wieder auch etwas stärker, vor allem in der Eisacktaler und Pustertaler Gegend. Morgen dafür ist die Sonne wieder fest eingeplant. Zwischen 25 und 31 Grad lassen wir es uns morgen gut gehen. Jetzt messen wir bei Ihnen in Schnals 17 Grad, in Karneid 29, in Geis 26 und in Sterzing 22 Grad.
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1: Einen schönen Dienstag wünsche ich Ihnen. Ich bin Renate Holzner. 100 Milliarden Nervenzellen und Billionen von feinsten Nervenfasern verarbeiten rund um die Uhr gigantische Datenmengen. Unser unsichtbares Nervensystem arbeitet ähnlich wie ein Computerserver. Und darüber reden wir im September, über dieses unglaubliche System hier. Wir unterscheiden hier auch drei Teile.
2: Eines klingt sympathisch, weil der heißt Sympathikus, gell? Aber der ist wichtig, um uns zu aktivieren. Er springt an bei Stress oder bei Gefahr. Er ist derjenige, der uns sozusagen in diesen Modus von Kampf und Flucht versetzt, von früher. Umgekehrt, der hat einen Gegenspieler, der heißt Vagusnerv. Er sorgt eigentlich klassisch für Ruhe, Erholung, er steuert die Verdauung, also er hat viele positive Eigenschaften, die aber immer nur dann funktionieren, wenn sich beide im Gleichgewicht befinden.
1: Und über den dritten Teil, unser Bauchhirn, lesen Sie in Ruhe nach online. Das unsichtbare Nervensystem, darüber informiert unser Radiodoktor Christian Thuile vom Team St. Joseph Gesundheitszentrum durch den September immer dienstags. Ab 10:30 und online auf Radio Tirol.at und in der Z am Sonntag.
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Da steht ein Auto am Straßenrand mit offener Motorhaube. Der Fahrer oder die Fahrerin schaut verzweifelt rein. Und was tun dann ganz viele von uns? Bleiben stehen und bieten ihre Hilfe an. Ja, und was dann kommt, ist alles andere als Dankbarkeit. Morgen im Radio Tirol Wecker reden wir ausführlich über Abzocke am Straßenrand. Deshalb lassen Sie sich kein schlechtes Gewissen einreden, wenn Sie nicht anhalten. Für einen Feierabend. Ich bin Renate Holzner und bringe Ihnen natürlich auch morgen wieder

0: 19 Uhr.
1: Nach Sicherheitskonferenz Neonazi-Treffen im Trentino darf stattfinden. Verkehrsunfall im Bustertal forderte 17 Verletzte. Und einen Mix aus Sonne und Wolken gibt es morgen. Ich bin Marlies Winkler, schönen Abend.
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1: Das Neonazi-Treffen im Trentino darf stattfinden, es wird nicht verboten. Das ist heute bei der Sicherheitskonferenz mit der Staatsanwaltschaft herausgekommen. Das Treffen findet in einem Hotel im Trentino statt, von Donnerstag bis Sonntag. Allerdings wird es ein Großaufgebot von Polizisten geben. Zwischen 120 und 140 Beamte werden in und rund um das Hotel im Einsatz sein. Das kündigt die Trentiner Regierungskommissärin an. Gewerkschaften und Parteien waren gegen die Veranstaltung Sturm gelaufen. Sie hatten bei der Regierungskommissärin eine Petition hinterlegt, in der sie gegen das Treffen protestierten. Im Bustertal ist es heute Nachmittag zu einem schweren Verkehrsunfall gekommen. Auf der Umfahrung von Niederdorf nach Innichen sind ein Reisebus und ein Auto zusammengekracht. Dabei haben sich insgesamt 17 Menschen verletzt. Ein 14-jähriges Mädchen wurde schwer verletzt, ins Krankenhaus nach Bozen gebracht. Eine weitere Person wurde mittelschwer verletzt. Und die restlichen 15 Menschen haben sich leichte Verletzungen zugezogen. Sie wurden in die Krankenhäuser von Innichen und Bruneck gebracht. Alle Beteiligten sind italienische Staatsbürger, darunter eine Südtirolerin. Im Streit um den Senatswahlkreis Bozen-Unterland gibt es einen neuen Vorschlag. Dieses Mal kommt er von den Mitte-Rechts-Parteien. Sie haben heute im Senat einen Änderungsvorschlag.

0: Wir schauen zu einem makabren Fall nach Japan. Dort hat die Polizei einen Mann festgenommen, der massenhaft Hamster getötet hat. Der 36-Jährige hat sich in einem sogenannten Liebeshotel mit einer Frau getroffen und dabei soll er rund 30 Hamster umgebracht haben. Die Polizei beruft sich bei der Verhaftung auf das Tierschutzgesetz. Es ist schon das zweite Mal, dass der Mann festgenommen wird. Erst vor ein paar Wochen hatte der Mann 20 Hamster zu Tode getrampelt, ebenfalls bei einem Treffen mit einer Frau. Zurück nach Südtirol. In Kaltern steht man im Streit um das Tertiärkloster zwischen der Vinzenzgemeinschaft und der Gemeinde Kaltern kurz vor einer Lösung. Das hat der Präsident der Vinzenzgemeinschaft, Heinrich Erhardt, im Südtirol-Journal Mittagsmagazin gesagt. Bisher haben ja Vinzenzgemeinschaft und die Gemeinde jeweils darauf bestanden, das Haus zu kaufen.
1: Der Konsens direkt ist noch nicht in der Endphase, aber wir haben jetzt eine gute Gesprächskultur und ich glaube, wir finden eine Lösung. Gemeinsam wird es nicht gemacht, das kann ich bestätigen. Viel mehr werde ich dazu nicht sagen. Ich glaube, wir kommen zum Schluss, dass die Vinzenzgemeinschaft das erwerben kann.
0: Die Vinzenzgemeinschaft will in dem Kloster ein Haus der Solidarität errichten für Obdachlose und Menschen am Rande der Gesellschaft. Andere Gruppen in Kaltern fürchten, dass dort hauptsächlich Migranten unterkommen werden. Sie fordern, dass das Kloster für die Kalterer Bevölkerung zur Verfügung gestellt werden müsse. Und heute kann es bei einigen von uns noch gewittern. Wie es morgen wird, hören Sie gleich in unserem Wetterausblick.
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5: Schönen Abend aus der Radio Tirol Service-Redaktion. Ich bin Romy Gatterer. Es ist jetzt kurz nach 7. Verbreitet im Land wird es jetzt weiterhin nass. Es regnet und gewittert gerade mehr im Wipptal. Und auch stärkere Regenschauer und Gewitterblitze ziehen jetzt weiter in Richtung Eisacktal. Es hagelt jetzt auch bei den Sarntaler Alpen. Wir messen bei Ihnen in St. Walburg 20 Grad, in Barbien 26, in Pfundas 18 und in Innichen 19 Grad.
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5: Etwas eingebremst werden Sie noch auf der Brenner Staatsstraße in Fahrtrichtung Süden bei Klausen wegen Straßenarbeiten. Sonst passt's, grünes Licht gibt's auch für die Brenner Autobahn. Und für die, die noch spät unterwegs sind, es gibt eine Nachtsperre. Auf der Finchgauer Staatsstraße ist der Tunnel in der Durns von 20 Uhr bis 6 Uhr in der Früh wegen Arbeiten gesperrt. Die Umleitung geht durchs Dorf nach Durns. Kommen Sie ins Gutheim.
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